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Schön, sehen wir dich heim.

0: Wir sind gekommen.
1: Sieht ein bisschen so aus.
2: White Dinner an der Konzertkirche Neubrandenburg. Gemeinsamer Sommerabend zum 25-jährigen Jubiläum. Weiße Kleidung, ein Picknick unter freiem Himmel, Live-Musik und ein besonderer Ort mitten in der Stadt. Am Sonntag, den 5. Juli, verwandelt sich der Platz an der Konzertkirche in eine besondere Freilufttafel. Anlass ist das 25-jährige Jubiläum der Konzertkirche. Ab 17 Uhr sind Bürgerinnen und Bürger sowie Gäste der Stadt eingeladen, beim White Dinner dabei zu sein. Das Prinzip des White Dinners ist einfach. Alle Gäste kommen möglichst in weißer Kleidung und bringen ihr eigenes Picknick oder ihre Lieblingsspeisen mit. Gemeinsam entsteht so eine festliche Tafel unter freiem Himmel, die zum Austausch und Verweilen einlädt. Für die musikalische Begleitung sorgen Musikerinnen und Musiker der Neubrandenburger Philharmonie. Die Teilnahme am White Dinner ist kostenfrei. Tische und Sitzgelegenheiten stehen begrenzt zur Verfügung. Gäste können aber auch eigene Picknickdecken, Klappstühle oder andere Sitzgelegenheiten mitbringen. Wer den Abend besonders komfortabel genießen möchte, kann eine Dinnercard buchen. Diese beinhaltet für 4 Personen ausgewählte Speisen, eine reservierte Tischfläche sowie Sitzgelegenheiten vor Ort. Das White Dinner ist Teil des Jubiläumsprogramms der Konzertkirche und lädt dazu ein, einen der prägendsten Kulturorte Neubrandenburgs einmal ganz anders zu erleben. Aktuelle Informationen zum White Dinner befinden sich auf der Webseite des Veranstaltungszentrums unter vznb.de/veranstaltungen/white-dinner. Das White Dinner an der Konzertkirche Neubrandenburg zum 25-jährigen Jubiläum am 5. Juli ab 17 Uhr. Lassen auch Sie sich diese einzigartige Atmosphäre unter freiem Himmel nicht entgehen.

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0: In den Sommerferien 2026 wird es kreativ im Hort am See der AWO Neubrandenburg. Vom 27. bis zum 31. Juli findet dort das Ferienprojekt Fantasiepfade Kunst für uns im Naturraum statt. Kinder und Jugendliche im Alter ab 8 Jahren können eine Woche lang Natur entdecken, zeichnen, Collagen gestalten, mit Naturmaterialien arbeiten, Geschichten und Fantasiefiguren entwickeln und kleine Theater- und Improvisationselemente ausprobieren. Das Projekt bietet einen entspannten Raum ohne Leistungsdruck, in dem Kinder kreativ werden, eigene Ideen einbringen und gemeinsam gestalten können. Am Ende ist eine kleine Abschlusspräsentation geplant. Fantasiepfade Kunst für uns im Naturraum ist ein Projekt von Mareike Kohanski, gefördert über Kultur macht stark. Bündnispartner sind Performarium, Kunst- und Kulturverein sowie die AWO Neubrandenburg. Wenn Kinder Lust haben, dabei zu sein, können sich die Eltern oder Erziehungsberechtigten direkt beim Hort am See der AWO Neubrandenburg melden. Ich bin Daria Petrova, Projektkoordination und zuständig für die Öffentlichkeitsarbeit im Performarium Kunst- und Kulturverein.
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0: Heute ist es meistens heiter bis wolkig. Lokal kann es Schauer und Gewitter geben. Dauert es dann auch Starkregen mit stürmischen Böen möglich. Es wird heiß. 29 bis 33 Grad. Direkt an Bord zwischen 24 und 28 Grad. Der Wind schwach bis mäßig aus Richtungen um Ost. Die kommende Nacht ist dann wechselnd bewölkt. Lokal kann es immer noch Schauer geben. Teilweise sind die auch noch gewitterig. Bei tiefsten Temperaturen zwischen 20 und 17 Grad und einem schwachen Wind aus Süd bis Südwest. Morgen dann zunehmend stärkere Quellbewölkung. Die Gewitterneigung steigt auch an. Damit geht einher Starkregen, Hagel oder auch Sturmböen, örtlich richtig Unwetter. Bei höchsten Temperaturen rund um 32 Grad, direkt am Bodden um 28 Grad. Abseits der Gewitter ist denn der Wind schwach und kommt aus westlichen Richtungen. Die Nacht zum Sonntag ist wechselnd bewölkt, die Gewitter lassen nach, die Gefahr dazu auch. Die Temperaturen gehen zurück auf 18 bis 16 Grad, der Wind ist schwach unterwegs und der Sonntag, der zeigt sich dann heiter, meist trocken bei höchsten Temperaturen zwischen 25 und 29 Grad, direkt am Bodden rund um 23 Grad, bei einem schwachen bis mäßigen Wind aus Richtungen um Nord. Und die Roggenbollen fliegen nach wie vor vereinzelt, die Gräserpollen mit hoher Intensität.
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2: Der Music Mix Runde 6 und gleich nach Sissy Catch mit ihrem

Wieso? Wir suchen einen Interpreten, der sehr, sehr, sehr verdammt nochmal berühmt geworden ist. Mitte der 80er, Anfang der 80er hat er Schlager gesungen. Dann ist er rübergewechselt ins Englische und nannte sich Headliner. Einen einzigen Titel hat er rausgebracht und das war eine Coverversion von Real Life's Catch Me, I'm Falling. Music Makes

0: Geschichte für den einen oder anderen, der sich in den 80ern auskennt. Sollte das kein Problem gewesen sein? So viel sei gesagt, in den Schlagerzeiten hat er auch schon mit einem gewissen Dieter Bohlen zusammengearbeitet als Produzentin. Auch bei Headliner und Catch Me I'm Falling war das so. Und dann haben sie sich zusammengeschlossen und daraus wurde Modern Talking.
1: Yeah.

kurze Frage in die Runde. Haben wir denn schon genug von dieser wunderschönen Musik? Nein, wir haben nicht genug. Gottes Willen, wir mögen diesen Einheitsbrei und deswegen doch mal You can win if you want. Modern

0: Salzlöffel!
1: Neustrelitz feiert die Fête de la Musique. Nur noch wenige Tage, dann wird Neustrelitz erneut Teil der weltweit gefeierten Fête de la Musique. Am 21. Juni verwandelt sich die Residenzstadt bereits zum 6. Mal in eine große Bühne für Musik, Tanz und kulturelle Begegnungen. An insgesamt 8 Spielorten erwartet die Besucherinnen und Besucher ein abwechslungsreiches Programm mit Musikerinnen und Musikern aller Altersgruppen und unterschiedlichster Stilrichtungen. Ob Pop, Rock, Folk, Chormusik oder traditionelle Klänge. Die Fête de la Musique steht auch in diesem Jahr für musikalische Vielfalt und die Freude am gemeinsamen Musizieren. Darüber hinaus dürfen sich die Gäste auf zahlreiche Tanzdarbietungen freuen. Wochenlang haben die Tänzerinnen und Tänzer für ihre Auftritte geprobt und werden ihr Können auf der Bühne auf dem Schlossberg präsentieren, die dank der Unterstützung der Theater- und Orchester GmbH Neubrandenburg-Neustrelitz zur Verfügung

0: steht. Mit mehr als 30 Anmeldungen zeigt sich erneut, wie lebendig und vielfältig die Musik- und Kulturszene in unserer Stadt und der Region ist. Von Chören und Singer-Songwritern über Bands, Solokünstlerinnen und Solokünstler bis hin zu Ensembles und Tanzgruppen erwartet die Besucherinnen und Besucher ein facettenreiches Programm. Der vollständige Spielplan mit allen Auftrittszeiten ist online unter www.fett-neustrelitz.de sowie auf dem Veranstaltungsflyer, der unter anderem in der Tourist- und Nationalparkinformation sowie im Theaterservice ausliegt, zu finden.
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Meistens pflege ich, über Coverversionen herzuziehen, weil das Original dann doch viel besser ist. Es gibt allerdings auch mal kleine Ausnahmen. Hier ist das neue Theme from Captain Future, der Dominatrix TV Mix von Silence 1975.

Silence 1975 remixed alles Mögliche aus den 80ern. Ganz viel Depeche Mode, Pet Shop Boys, Yazoo, Aha, Boytronic und. Einfach mal reinhören. RCS hat einen eigenen YouTube-Kanal. Und damit wir in dieser Runde auch noch ein bisschen Musik aus den 80ern spielen, habe ich eine Band rausgesucht, die war schon da, bevor ich überhaupt auf der Welt war. Die Four Tops hatten ihre große Zeit in den 60ern. Dieser Hit hier allerdings stammt von 88.

0: Heute ist es meistens heiteres, wolkig, lokal kann es Schauer und Gewitter geben. Dauert es dann auch Starkregen mit stürmischen Böen möglich. Es wird heiß. 29 bis 33 Grad, direkt an Bord zwischen 24 und 28 Grad. Der Wind schwach bis mäßig aus Richtungen um Ost. Die kommende Nacht ist dann wechselnd bewölkt. Lokal kann es immer noch Schauer geben. Teilweise sind die auch noch gewitterig. Bei tiefsten Temperaturen zwischen 20 und 17 Grad und einem schwachen Wind aus Süd bis Südwest. Morgen dann zunehmend stärkere Quellbewölkung. Die Gewitterneigung steigt auch an. Damit geht einher Starkregen, Hagel oder auch Sturmböen, örtlich richtig Unwetter. Bei höchsten Temperaturen rund um 32 Grad, direkt am Bodden um 28 Grad. Abseits der Gewitter ist denn der Wind schwach und kommt aus westlichen Richtungen. Die Nacht zum Sonntag ist wechselnd bewölkt, die Gewitter lassen nach, die Gefahr dazu auch. Die Temperaturen gehen zurück auf 18 bis 16 Grad. Der Wind ist schwach unterwegs und der Sonntag, der zeigt sich dann heiter, meist trocken bei höchsten Temperaturen zwischen 25 und 29 Grad. Direkt am Bodden rund um 23 Grad bei einem schwachen bis mäßigen Wind aus Richtungen um Nord. Und die Roggenbollen fliegen nach wie vor vereinzelt, die Gräserpollen mit hoher Intensität.
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Die Konzertkirche wird 25 Jahre und die Neubrandenburger Philharmonie blickt auf 75 Jahre Geschichte zurück. 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Während sich der Platz vor der Konzertkirche in ein Freiluftkino für klassische Musik

0: Bandelt, dirigiert drin Generalmusikdirektor Daniel Geis, Francis Poulencs Orgelkonzert G-Moll und Gustav Mahlers Auferstehungssinfonie. Mit Laura Albert im Sopran, Kelly O'Connor im Mezzosopran und drei Chören. 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
2: Irgendwas Kleines, Freches. 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

0: Sagen Sie mal, was hören Sie eigentlich morgens als erstes?
1: Okay, du kleines Luder, du sitzt in der Tinte, das Spiel ist aus.
0: War die Polizei wohl wieder vor Ihnen wach, hä? Ganz schön aufgeweckt.
2: Der Music Max präsentiert die Kultschlagerrunde. Wir starten gleich unsere Party mit Hatschi Halefs Oma.

dachte immer, Haji Halef Oma gab's wirklich und war der Bruder von Genghis Khan? Nein, es ist eine Figur aus den Karl-May-Büchern. So viel zum Thema Literatur und jetzt wäre Bernhard gerne so wie ich.

Es war 1984, kurz vor Modern Talking. Wir dürfen alle mal raten. Wer war der Produzent? Natürlich der Dieter. Traurige Geschichte. Der Roland erfährt heute, dass seine Freundin ihn verlassen wird. Und ich habe das Gefühl, da ist nicht mehr viel dran zu rütteln. Und deswegen singt er Lied.

0: glaube, das mit dem Türschließen hat auch nicht funktioniert, denn ich habe gerade gelesen, der Roland war in seinem Leben 3-mal verheiratet. Oh, die Tür geht auf, Volker kommt herein und hat ein ziemliches Redebedürfnis. Na gut, Volker, da setz dich mal hin und erzähl uns, was du magst.
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lieber Volker, das war alles sehr aufschlussreich, aber über diese Sache mit dem Whisky, Wein und fettes Eisbein, darüber müssen wir nochmal sprechen. Aber nicht jetzt, denn jetzt kommt Udo, lustige Geschichte. Er folgt einem Inserat, in dem ihn eine Sie auffordert, mit ihm auszubüchsen nach Paris. Einfach so nur zum Spaß. Und dann

0: Verantwortlich für die nun folgende Sendung ist Margitta Beisheim.
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0: Die Geschichte vom Suppenkasper
4: von Heinrich Hoffmann.
0: Der Kasper, der war kerngesund, ein dicker Bub und kugelrund. Er hatte Backen, rot und frisch, die Suppe aß er hübsch bei Tisch. Doch einmal fing er an zu schreien, ich esse keine Suppe, nein, ich esse meine Suppe nicht, nein, meine Suppe esse ich nicht. Am nächsten Tag, ja sieh nur her, da war er schon viel magerer. Da fing er wieder an zu schreien, ich esse keine Suppe, nein, ich esse meine Suppe nicht, nein, meine Suppe esse ich nicht. Am dritten Tag, oh weh und ach, wie ist der Kasper dünn und schwach. Doch als die Suppe kam herein, gleich fing er wieder an zu schreien, ich esse keine Suppe, nein, ich esse meine Suppe nicht, nein, meine Suppe esse ich nicht. Am vierten Tag endlich gar der Kasper wie ein Fädchen war. Er wog vielleicht ein halbes Lot und war am fünften Tage tot.

0: aufgewacht.
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2: Der Music Max in dieser Runde mit zwei neuen Titeln. Dann haben wir einen von 2015. Und die sind mit dabei und mein absoluter Favorit von den Thompson Twins.
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Seit einigen Jahren höre ich immer mal wieder einen französischen Titel im Radio, der mir danach nicht mehr aus dem Kopf geht. Deswegen wird es Zeit, dass wir in den Music Mix spielen. Maître Gims, A Second to Man. Music Mix.

Don't Mess with Dr. Dream und natürlich Hold Me Now sind alles Hits von den Thompson Twins. Allerdings einer, ein ganz besonderer, ist mir sehr ans Herz gewachsen. Der ist von 1984. Dr.

0: Heute ist es meistens heiter bis wolkig, lokal kann es Schauer und Gewitter geben, dauert es dann auch Starkregen mit stürmischen Böen möglich. Es wird heiß, 29 bis 33 Grad, direkt an Bord zwischen 24 und 28 Grad. Der Wind schwach bis mäßig aus Richtungen um Ost. Die kommende Nacht ist dann wechselnd bewölkt, lokal kann es immer noch Schauer geben, teilweise sind die auch noch gewitterig, bei tiefsten Temperaturen zwischen 20 und 17 Grad und einem schwachen Wind aus Süd bis Südwest. Morgen dann zunehmend stärkere Quellbewölkung. Die Gewitterneigung steigt auch an. Damit geht einher Starkregen, Hagel oder auch Sturmböen, örtlich richtig Unwetter. Bei höchsten Temperaturen rund um 32 Grad, direkt am Botten um 28 Grad. Abseits der Gewitter ist denn der Wind schwach und kommt aus westlichen Richtungen. Die Nacht zum Sonntag ist wechselnd bewölkt, die Gewitter lassen nach, die Gefahr dazu auch. Die Temperaturen gehen zurück auf 18 bis 16 Grad, der Wind ist schwach unterwegs und der Sonntag, der zeigt sich dann heiter, meist trocken bei höchsten Temperaturen zwischen 25 und 29 Grad, direkt am Botten rund um 23 Grad, bei einem schwachen bis mäßigen Wind aus Richtungen um Nord. Und die Roggenbollen fliegen nach wie vor vereinzelt, die Gräserpollen mit hoher Intensität.
1: Am 18. Juni gibt es in der kleinen Galerie in der Neubrandenburger Rosenstraße eine Lesung, die nicht nur zum Zuhören einlädt, sondern auch etwas für Weinliebhaber bietet. Sie heißt also nicht nur Lesung mit Geschmack, es werden auch wirklich mehrere Sinne angesprochen. Am Donnerstag, den 18.06. ab 18 Uhr stellt der Vorleser Michael Schmal aus Ueckermünde in der Neubrandenburger Petit-Galerie Bertrice eine Geschichte von Roald Dahl vor. Der Meister des feinen englischen Humors schrieb Romane und Kurzgeschichten, die oft überraschend enden. Überraschend endet, wie nun fast zu erwarten, auch seine grandiose Geschichte Geschmack. Den Inhalt der Geschichte beschreibt Michael Schmal mit folgenden Worten. Für den Gourmet Mr. Pratt tischt sein Gastgeber Mr. Schofield nur vom Feinsten auf. Höhepunkt des Mahls soll ein Wein sein, der so selten ist, dass nicht einmal Pratt die genaue Herkunft bestimmen kann. Darauf geht Schofield jede Wette ein. Wie weit gehen Menschen, um ihren Ruf als Feinschmecker und Gebildeter zu festigen? Wie wichtig ist es, dazu zu gehören? Fragen, die aktueller denn je sind. Alexander Wesley, als Kenner guter Weine, kredenzt den Zuhörern die benannten Weine. Zu erwarten ist also ein interessanter, unterhaltsamer Abend im Kreise netter Menschen. Es wird kein Eintritt erhoben, für den Vorleser geht der Hut rum. Infos und Platzreservierungen bitte per Telefon unter 0395 45 42 44 81 oder per E-Mail an kunst-kultur-leben@gmx.de. 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

Hurt Me, ich weiß, das ist Jennifer Lopez zusammen mit David Guetta und Save Me Tonight ist allerdings, hört sich doch ein bisschen an wie Hathaway. Hey. Dieses wunderschöne Stück hat natürlich ein

Gurke leisten, so wie das Teil da eben. Boy, you turn me on. Und er hat in den letzten Jahren viel, viel, viel bessere Musik gemacht als das da. So, wir schnippen mit den Fingern und grooven uns durch die Stadt.

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4: Hallo, liebe Kinder. Ich lese euch eine Geschichte vor, die im Ravensburger Verlag erschienen ist. Im Kindergarten. Mama bringt Jule zum Kindergarten. Mach's gut, Jule, sagt sie. Ich hole dich dann mittags wieder ab. Jule nickt und läuft zur Tür. Sie geht gern in den Kindergarten. Da kann sie mit Lea, ihrer besten Freundin, spielen und auch mit Alexander, Sophie und Sarah. Sie gehören zur Eichhörnchengruppe, genau wie Jule. Jule hängt ihren Rucksack an den Haken mit den Eichhörnchen. Dann stürmt sie in den Gruppenraum. Guten Morgen, Jule, sagt Frau Kurz. Guten Morgen, Frau Kurz, sagt Jule. Frau Kurz ist die Erzieherin und ganz lieb. Gestern hat sie ihnen die Geschichte vom Froschkönig vorgelesen. Da kommt Lea herein. Sie hat ihren Kuchenfrosch von zu Hause mitgebracht. Ist der süß, ruft Jule. Darf ich ihn mal haben? Nein, sagt Lea, das ist mein Frosch und er heißt Fritz. Jule darf Fritz nicht mal streicheln und auch nicht in die Hand nehmen. Wenn du mich nicht mit Fritz spielen lässt, sagt Jule zu Lea, dann bist du nicht mehr meine beste Freundin. Bin ich schon, sagt Lea. Bist du nicht, ruft Jule. Dann soll Sophie meine beste Freundin sein. Das will Lea natürlich nicht, deshalb gibt sie ihr den Kuschelfrosch. Fritz ist wunderbar weich und schaut Jule mit seinen großen goldenen Augen an. Ich glaube, sagt Jule, das ist der Froschkönig. Lea nickt. Ja, sagt sie, mein Fritz ist der Froschkönig. Plötzlich wird es dunkel. Draußen ziehen Wolken über den Himmel, schwere graue Regenwolken und verdecken die Sonne. Schon platschen dicke Tropfen an die Fensterscheiben. Schade, sagt Jule, jetzt können wir nicht raus. Jule wollte mit Fritz in den Garten und ihm alles zeigen. Den Sandkasten, die Puppenbadewanne, die Schaukel, die Rutsche, das Klettergerüst und das Baumhaus. Quak, macht Fritz mit leiser Leas Stimme. Fritz ist auch traurig, dass wir nicht raus können, sagt Lea laut. Gib ihn mir wieder, Jule. Aber Jule will Fritz nicht hergeben. Sie hält ihn ganz fest. Lea zieht an seinen Beinen. Gib her, ruft sie. Nein, keucht Jule, nein. Und plötzlich lässt Lea den Frosch los. Jule plumpst auf ihren Po. Aua, schreit sie. Dann sieht Jule, dass Lea traurig ist. Die Tränen kullern über ihre Wangen. Das kann Jule nicht aushalten. Hier, sagt sie, nimm deinen Frosch. Jule gibt Lea ihren Fritz zurück. Da kann Lea langsam mit dem Weinen wieder aufhören. Jule freut sich und streichelt Lea. Jetzt sind wir wieder beste Freundinnen, sagt sie. Komm, wir zeigen Fritz, was es im Kindergarten innen drin alles gibt. Jule und Lea zeigen Fritz die Puppenecke. Neben dem dicken Teddy sitzt die schöne Isabella mit den goldenen Haaren. Sie hat eine kleine Krone auf dem Kopf. Jule nimmt die Krone und setzt sie Fritz auf. Jetzt ist er wirklich der Froschkönig, sagt sie zufrieden. Quak, macht Fritz mit lauter Leas Stimme. Quak, quak. Dann muss der Froschkönig den Kaufladen anschauen und die Schubladen mit den Bastelsachen, in denen Buntpapier, Federn, Holzstückchen und Schneckenhäuser liegen. Er will in die Kiste mit den Bauklötzen hüpfen, aber Jule und Lea wollen ihm die Bilder zeigen, die ringsum an den Wänden hängen. Die haben wir alle selber gemalt, erklärt Jule. Da will Fritz auch malen. Frau Kurz gibt ihnen Papier, Wasser und Malfarben. Lea hilft Fritz beim Malen. Sie taucht den Pinsel in die blaue Farbe und Fritz malt einen großen blauen Kreis. Was soll denn das sein, fragt Jule. Ein See, erklärt Lea. Da malt Jule auch einen See und darüber eine Sonne. Die Sonne lacht. Jule freut sich, weil sie so schön ist, groß und gelb und rund mit vielen Strahlen. Plötzlich wird es wieder hell im Kindergarten. Draußen strahlt die Sonne und schiebt die Wolken weg. Frau Kurz klatscht in die Hände. Kinder, ihr könnt jetzt in den Garten gehen, ruft sie und öffnet die Terrassentür. Alle stürmen hinaus. Das Gras ist noch nass, es funkelt in der Sonne. Jule zieht ihre Sandalen aus und läuft barfuß durch das Glitzergras zum Sandkasten. Sie nimmt eine Schaufel und fängt an zu graben. Was soll denn das werden, fragt Lea. Ein See, sagt Juli. Ein See für den Froschkönig. Fritz quakt und freut sich. Lea setzt ihn neben den Sandkasten und gräbt auch. Da kommt Alexander mit dem roten Backer. Er hilft Jule und Lea beim Graben. Sophie und Sarah wollen auch mitspielen. Ihr könnt das Wasser holen, sagt Jule. Sophie und Sarah laufen mit ihren Eimerchen zum Planschbecken und tauchen sie ein. Dann schütten sie das Wasser in den Froschsee, aber es versickert sofort. Nur ein paar Schaumbläschen bleiben am Grund zurück. Fritz ist furchtbar enttäuscht. Ich weiß was, schreit Jule. Wir buddeln die Puppenbadewanne ein. Das ist eine Arbeit. Jule, Lea, Alexander, Sophie und Sarah schuften schwer. Aber dann haben sie es geschafft. Im Sandkasten ist ein See mit steilen Sandufern entstanden. Jule streut Gänseblümchen ins Wasser. Das sollen die Seerosen sein, sagt sie. Fritz kann es nicht mehr erwarten. Er hopst aus Leas Arm mit einem Sprung hinein in den See. Zuerst schwimmt er ein bisschen, dann geht er langsam unter. Jetzt sucht Fritz die goldene Kugel für die Prinzessin, erklärt Jule. Ich bin die Prinzessin, sagt Lea. Nein, ich, ruft Jule. Ich, schreit Lea. Hört auf, sagt Alexander. Er gräbt in seiner Hosentasche und findet einen gelben Tischtennisball. Den wirft er in den See. Aber der Ball geht nicht unter. Er tanzt lustig auf den Wellen. Jule hilft Fritz beim Auftauchen. Hier, Prinzessin, sagt der Froschkönig mit Jules Stimme. Hier ist dein goldener Ball und jetzt will ich in deinem Bettchen schlafen. Ich gehe, lacht Lea und rennt davon. Wohin, quakt der Froschkönig. Heim ins Schloss, ruft Lea und läuft zurück ins Haus. Sie sucht ein Versteck. Oben auf dem Kuschelplatz werden sie mich nicht finden, denkt Lea und klettert die Leiter hinauf. Jule, Alexander, Sophie und Sarah helfen Fritz beim Suchen. Prinzessin, wo bist du? Quakt Fritz. Endlich hat er Lea gefunden. Sie hat sich eine Decke über den Kopf gezogen. Jule zieht die Decke weg und Fritz springt Lea ins Gesicht. Lea kreischt. Ich geht so kalt und nass und wirft Fritz an die Wand. Jule flüstert. Alexander, jetzt sollst du der Prinz sein. Alexander nickt, aber er will Lea nicht küssen. Das macht aber nichts, findet Jule. Sie streichelt den nassen, kalten Froschkönig. Er muss ins Bett, sagt sie. Sonst wird er sich noch erkälten. Jule und Lea machen aus den Kissen ein Bett für Fritz, decken ihn zu und legen sich daneben. Du bist doch meine allerbeste Freundin, Lea, sagt Jule. Du meine auch, murmelt Lea und streichelt Jule.

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Olivia Newton-John war selbst Hauptdarstellerin im Film Xanadu. Und jetzt einer meiner Lieblings-Roboter-Filme. Nummer 5 lebt. Und aus dem hören wir Eldie Barge und Who's Johnny?

Bei den vielen Filmen, die ich in letzter Zeit gesehen habe, ist mir aufgefallen, dass gerade aus japanischen Animes sehr gute Filmmusik stammt. Und die will ich euch nicht vorenthalten. Zwei Beispiele dafür. Das erste aus The Deer King. Millet und One Reason gesungen in Japanisch und Englisch.

The Deer King von 2021, ein Jahr vorher erschienenes Popel und die andere Seite des Himmels. Und so stelle ich mir eine Filmmusik vor, fängt langsam und ruhig an, steigert sich dann, bis dann zum Schluss das gesamte Orchester dem Titel ein episches Ende bereitet. Gesungen von Losarina.

0: Heute ist es meistens heiter bis wolkig, lokal kann es Schauer und Gewitter geben, dauert es dann auch Starkregen mit stürmischen Böen möglich. Es wird heiß, 29 bis 33 Grad, direkt an Bord zwischen 24 und 28 Grad. Der Wind schwach bis mäßig aus Richtungen um Ost. Die kommende Nacht ist dann wechselnd bewölkt, lokal kann es immer noch Schauer geben, teilweise sind die auch noch gewitterig, bei tiefsten Temperaturen zwischen 20 und 17 Grad und einem schwachen Wind aus Süd bis Südwest. Morgen dann zunehmend stärkere Quellbewölkung. Die Gewitterneigung steigt auch an. Damit geht einher Starkregen, Hagel oder auch Sturmböen, örtlich richtig Unwetter. Bei höchsten Temperaturen rund um 32 Grad, direkt am Bodden um 28 Grad. Abseits der Gewitter ist denn der Wind schwach und kommt aus westlichen Richtungen. Die Nacht zum Sonntag ist wechselnd bewölkt, die Gewitter lassen nach, die Gefahr dazu auch. Die Temperaturen gehen zurück auf 18 bis 16 Grad, der Wind ist schwach unterwegs und der Sonntag, der zeigt sich dann heiter, meist trocken bei höchsten Temperaturen zwischen 25 und 29 Grad, direkt am Bodden rund um 23 Grad, bei einem schwachen bis mäßigen Wind aus Richtungen um Nord. Und die Roggenbollen fliegen nach wie vor vereinzelt, die Gräserpollen mit hoher Intensität.
1: Festspiele im Schlossgarten Neustrelitz mit der Operette Die Gschadersfürstin. Einen Vorgeschmack gibt es schon an diesem Sonntag, dem 21. Juni um 11 Uhr. Der Eintritt ist frei. Glitzernde Kostüme, rauschende Walzer, feurige ungarische Rhythmen und eine Liebe gegen alle gesellschaftlichen Grenzen. Das Publikum darf sich auf eines der beliebtesten Werke der Operettengeschichte freuen. Vom 3. bis 26. Juli erwartet den Besucher Emmerich Kallmanns Die Gschadersfürstin. Einen ersten Einblick in die Inszenierung gibt die Matinee an diesem Sonntag, dem 21. Juni um 11 Uhr auf der Bühne am Schlossberg Neustrelitz. Regisseur Sven Müller und Ausstatterin Lena Brexendorf stellen ihre Ideen zum Konzept und zum Bühnen- und Kostümbild vor. Der musikalische Leiter Kenichiro Kojima spricht zu Kallmanns Musik und selbstverständlich gibt es einige musikalische und szenische Kostproben mit den Solisten und dem Opernchor der TOG. Der Eintritt ist wie immer frei. Für das leibliche Wohl der Besucherinnen und Besucher ist ebenfalls gesorgt. Ein Catering-Angebot lädt dazu ein, die Matinee auch kulinarisch zu genießen. Am Freitag, dem 3. Juli, feiert die Gschadersfürstin dann um 20 Uhr Premiere. Dazu sind Sie ganz herzlich eingeladen. Die Tickets erhalten Sie unter der Nummer 03981 20 64 00 oder unter der 0395 569 9832 sowie auf der Internetseite www.tog.de und in allen bekannten Vorverkaufsstellen. Deutschlands größte Operettenfestspiele zu Hause in der Mecklenburgischen Seenplatte. Die Gschadersfürstin. Open Air im Schlossgarten von Neustrelitz. 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

0: damals sehr populären Jugendzeitschrift Bravo wurde er als beliebtester Sänger 1987 ausgezeichnet. Übrigens vor einem gewissen, ich habe den Namen vergessen, Michael Jackson, nur auf Platz 2, Dan Harrow. Und wir haben gehört, You Have a Way.
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Nein, und leider danach war schon Schluss. Es ist ein One-Hit-Wonder. Italo-Disco im Music-Mix von erfolgreichen Titeln jetzt zu etwas

Verantwortlich für die Sendung ist Peter Balsam. Guten Morgen. Hier ist das Mediatop Malchin mit der Sendung Musikart, die Sie jeden Freitag von 9 Uhr bis 9.30 Uhr hören können. Ich hoffe, Sie sind neugierig genug und halten die halbe Stunde aus.

Heute will ich Ihnen Chota Adamsvili vorstellen, der am 26.06. um 19.30 Uhr in der Schlosskapelle Rempelin auftreten wird. Sein amerikanischer Akzent sorgt oft für Verwirrung, wenn man ihn zum ersten Mal nach seiner Herkunft fragt. Chota Adamsvili, geboren und aufgewachsen in der Kleinstadt Bolnisi in der Republik Georgien, hätte nie gedacht, dass er einmal Country-Musiker werden würde. Seine Musik hört sich so an.

Yashoda widmet sich seiner Musik mit einer Leidenschaft und Zielstrebigkeit, die dem Publikum in sein Bann zieht und ihm in verschiedenen Ländern eine treue Fangemeinschaft eingebracht hat. Er erfügt über Erfahrungen sowohl auf kleinen intimen Bühnen, auch als auf großen internationalen Festivalbühnen und an allen Veranstaltungsorten dazwischen.

Ganz gleich, in welchen Rahmen er auftritt. Mit seinem vielseitigen Repertoire und seiner lebendigen Bühnenpräsenz weiß Schota stets zu begeistern und hinterlässt ein Publikum, das nach mehr verlangt. Hier mal ein Song in seiner Heimatsprache.

Als Jugendlicher in Georgien hörte er zunächst Rockmusik. Dann entdeckte er über Filme und Musikvideos amerikanische Country-Künstler wie Johnny Cash, Merle Haggins und Hank Williams. Die Geschichten in den Liedern, die einfache Instrumentalisierung und die Themen Freiheit, Familie, harte Arbeit und Heimat sprachen ihn besonders an.

Da Country-Musik in Georgien kaum verbreitet war, brachte er sich vieles selbst bei. Er lernte Englisch vor allem durch das Hören und Mitsingen von Country-Songs sowie durch amerikanische Filme. Dadurch entwickelte er einen für viele überraschend authentischen englischen Gesangsstil.

Später begann er als Straßenmusiker in Tiflis aufzutreten. Dort spielte er häufig Country-Songs und gewann nach und nach ein Publikum. Seine Auftritte im georgischen Talentshows machten ihn schließlich landesweit bekannt.

Besonders interessant ist, dass er oft sagt, er habe sich mit den Werten der Country-Musik identifiziert, obwohl er tausende Kilometer von dem traditionellen Zentrum des Genres entfernt aufgewachsen ist. Er sieht viele Parallelen zwischen dem ländlichen Leben in Georgien und den Geschichten in amerikanischen Country-Liedern erzählt werden.

Viele Country-Fans in den USA waren überrascht, als sie erfuhren, dass dieser Sänger nicht aus dem USA-Bundesstaat Georgia, sondern aus dem Land Georgien stammt. Das hat ihm zusätzlich internationale Aufmerksamkeit verschafft. Ich glaube, wir haben heute einen außergewöhnlichen Künstler gehört. Sie haben die Chance, den Musiker am Freitag, dem 26.06. um 19.30 Uhr in der Schlosskapelle Rempin live zu erleben. Mit diesem Song will ich mich für heute von Ihnen verabschieden, mit dem Hinweis, dass ich, Peter Balsam, für die Sendung verantwortlich war und er Ihnen ein schönes Wochenende wünscht.

0: Heute ist es meistens heiteres, wolkig, lokal kann es Schauer und Gewitter geben, dauert es dann auch Starkregen mit stürmischen Böen möglich. Es wird heiß, 29 bis 33 Grad, direkt an Borden zwischen 24 und 28 Grad. Der Wind schwach bis mäßig aus Richtungen um Ost. Die kommende Nacht ist dann wechselnd bewölkt, lokal kann es immer noch Schauer geben. Teilweise sind die auch noch gewitterig, bei tiefsten Temperaturen zwischen 20 und 17 Grad und einem schwachen Wind aus Süd bis Südwest. Morgen dann zunehmend stärkere Quellbewölkung. Die Gewitterneigung steigt auch an. Damit geht einher Starkregen, Hagel oder auch Sturmböen, örtlich richtig Unwetter. Bei höchsten Temperaturen rund um 32 Grad, direkt am Bodden um 28 Grad. Abseits der Gewitter ist denn der Wind schwach und kommt aus westlichen Richtungen. Die Nacht zum Sonntag ist wechselnd bewölkt, die Gewitter lassen nach, die Gefahr dazu auch. Die Temperaturen gehen zurück auf 18 bis 16 Grad. Der Wind ist schwach unterwegs und der Sonntag, der zeigt sich dann heiter, meist trocken bei höchsten Temperaturen zwischen 25 und 29 Grad. Direkt am Bodden rund um 23 Grad bei einem schwachen bis mäßigen Wind aus Richtungen um Nord. Und die Roggenbollen fliegen nach wie vor vereinzelt, die Gräserpollen mit hoher Intensität.
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Ihr hört Radio 98.1 mit Safe and Synth an diesem wunderschönen Donnerstagnachmittag, wo sich dann doch tatsächlich mal, ich merke gerade, die Sonne raus bewegt hat, beziehungsweise die Temperatur ein klein wenig gesteigert hat. Das kann einen doch glücklich machen. Ja, was soll ich groß sagen? Ich war jetzt die letzten paar, wollen wir es Wochen nennen? Das ist gnädig. Die letzten paar eigentlich Monate mehr oder weniger nicht fähig, mich hier hinter das Mikrofon zu setzen. Bin jetzt seit bestimmt so einer Woche wieder eigentlich mehr oder weniger im Einsatz und es ist tatsächlich mein erstes Safe and Synth dieses Jahr. Ich habe so ein bisschen so einen Mix mitgebracht, also eigentlich habe ich mehr oder weniger recycelt, was ich gerade noch so im Ordner rumzulegen hatte und vielleicht auch noch nicht gespielt habe. Und ich bin gespannt, lasst uns mal reinschauen, was ich so dabei habe, weil es sind echt gute Songs mit dabei. Aber auf der anderen Seite auch, das ist für mich wichtig, dass ich vielleicht mal darüber reflektiere, was dieses Jahr so passieren soll. Und das ist eine andere Sache, natürlich auch, wie viel Zeit. Ich möchte mich mehr Zeit in die Sendung rein investieren in Zukunft. Ein bisschen wieder, weiß nicht, die Originalität wiederfinden, die wir zu Beginn hier hatten. Von daher, da freue ich mich super drauf. Aber ja, es ist die erste Sendung back. Ich freue mich super, mal wieder hier zu sein. Ich habe euch gerade mitgebracht M83, die ja bekanntlich meine absolute Lieblingsband sind, mit Ocean Snake Era. Das ist die das Intro mehr oder weniger zu ihrem Album Fantasy von inzwischen schon 2023. Das ist schon fast wieder 3 Jahre her. Da kann doch langsam mal das nächste Album kommen. Ich habe euch auch mitgebracht Musik von einer Band, die ein Album letztes Jahr rausgebracht hat, von The Midnight. Und ich habe euch auch Musik von einer Band mitgebracht, die ich tatsächlich dieses Wochenende am Sonntag mir zu Gemüte geführt habe. Wir hören also gleich noch eine Runde Magdalena Bay. Ich habe jetzt aber erstmal für euch mitgebracht Shadows im Uppermost Remix von The Midnight und würde sagen, wir führen uns das zu Gemüte. Ich wünsche euch ganz viel Spaß bei dem Song und dann lasst uns gleich mal ein bisschen darüber reden, wie es so dieses Jahr weitergeht, was ansteht bei mir. Und der Jahresrückblick 2025, das ist natürlich ein Thema, was ich bisher noch nicht angehen konnte. Das ist definitiv ein Thema, was wir angehen sollten. Von daher, bis gleich, genießt den Song und dann sprechen wir mehr darüber.

Ihr hört The Midnight auf Radio 98.1. Das sind Shadows im Uppermost Remix. Und ich mach gleich weiter. Ich habe mehr Musik für euch mitgebracht. Und zwar Moth to the Flame von Chairlift. Ich bin mir gar nicht sicher, ob ich den Song schon mal gespielt habe, aber ich wollte ihn auf jeden Fall mal spielen. Von daher habe ich ihn euch mitgebracht. Und danach lasst uns doch nach den nächsten beiden Songs kurz das Jahr 2025 Revue passieren. Ich möchte nämlich in den nächsten paar Wochen mal über die Alben sprechen und ich plane da schon wieder mal so eine zweistündige Sondersendung zu machen. Wir müssen mal schauen, wann sich das einrichten lässt. Aber während ich mir darüber Gedanken mache, hört ihr Chairlift mit Moth to the Flame auf Radio 98.1. Viel Spaß beim Song.

Ihr hört Radio 98.1 mit Safe and Synth. Das war Desire mit Dangerous Drug. Der Song aus ihrem neuen Album Games People Play ist im letzten Jahr erschienen. Und ja, ich habe mich wieder hinter das Mikrofon bequemt, um euch mit elektronischer, chilliger Musik zu beglücken, wie wir das ja schon eigentlich seit rund 2 Jahren Donnerstagabends tun. Ich genieße 12 Grad draußen. Das ist ein bisschen erlösend nach den letzten paar Wochen und Monaten. Und ich versuche ein bisschen das Jahr-Revue passieren zu lassen. Das ist die andere Sache, die ich mache. Und dazu habe ich ja jetzt letztes Jahr einen Jahresrückblick gemacht. Doch, letztes Jahr. Und dieses Jahr plane ich wieder einen. Ich habe viele gute Alben gesammelt. Ich habe viel gute Musik gesammelt. Ich habe eine Playlist mit über 300 Songs, die alle im letzten Jahr rausgekommen sind. Und ich möchte mir 2 Stunden nehmen, um die besten davon einmal durchzugehen und ein bisschen über die Alben zu quatschen, ein bisschen meine so Album-Rankings solche näher zu bringen, meine Rezensionen zu meinen Lieblingsalben vielleicht zu verlesen. Schauen wir mal, was alles möglich ist. Vielleicht auch um Studiogäste hinzuzuholen oder Studiogästinnen, je nachdem, was sich anbietet. Also ich bin gerade in der Planung dazu und es wird passieren. Es kann aber durchaus sein, dass vorher noch ein paar andere Sendungen folgen, denn auch dieses Jahr ist ja schon wieder viel gute Musik gedroppt. Die ersten paar Alben sind gedroppt und die möchte ich natürlich auch nicht vorenthalten. Und ich möchte auch euch auch relativ neue Musik nicht vorenthalten. Und zwar deswegen habe ich Jota mit dabei mit The Touch. Und dann habe ich euch ein bisschen Empire of the Sun mitgebracht. Viel Spaß mit den beiden Songs.

Ihr hört Radio 98.1 mit Safe and Synth und ihr habt Empire of the Sun gehört mit Wandering Star und ihr hört meine Stimme. Mein Name ist Paul. Ich begleite euch wie jeden zweiten Donnerstagabend durch Safe and Synth und bin jetzt auch endlich im neuen Jahr angekommen, wie ich jetzt schon 2-3 Mal erwähnt habe, aber es fühlt sich noch ein bisschen unwirklich an und ich habe nebenbei so ein bisschen meine Liste offen und zwar einfach mal so ein bisschen darüber, weiß nicht, quatschen, was im letzten Jahr passiert ist. Denn, wie schon gesagt, ich bereite ja einen Jahresrückblick vor und der wird auch ganz groß. Und ich habe mir mal zusammengelegt, insgesamt sind es 39 Tracks geworden aus dem letzten Jahr, die ich mir als erwähnenswert oder spielenswert zurückgelegt habe. Darunter Songs von Moderns, The Soft Vein, Night Tapes, The Midnight, Miami Horror, Ollie Ride ist dabei, St. Lucia, Empire of the Sun, Cinnamon Chasers, Cut Copy, Ten Snake, Hot and Freddy, M83 ist dabei, Minimal Schlager, Midnight Generation, L'Imperatrice, The Nox, Paradox Obscur habe ich auf der Liste, Castle Beats, Nation of Language. Ihr merkt schon, was hier alles draufsteht. Das ist ja eine Liste. Jota ist drauf, die wir auch gerade eben gehört haben. Quentin hat's auch geschafft. Also doch durchaus einige Artists, die ich vorstellen möchte oder wo ich ein bisschen auf die Musik eingehen möchte aus dem vergangenen Jahr. Und so langsam habe ich den Eindruck, eigentlich müsste man sich einen ganzen Abend dafür nehmen, müsste man sich alle 4 Stunden dafür nehmen. Aber bleiben wir mal realistisch. Ich denke dann mal so 2 Stündchen, in denen man sich wirklich mal mit ein paar Alben beschäftigen kann. Ich werde auf jeden Fall, wir haben ja schon über sie geredet, nochmal über Night Tapes sprechen mit ihrem Album Portals Polarities, das ja wirklich für mich Peak Dream Pop war, hat einen unglaublich coolen DIY Bedroom Feel gehabt. Und dann natürlich über The Midnight sprechen, absolut bombastisches Synthpop-Album, was sie da mit Syndicate rausgehauen haben. Und The Nox haben ja auch in einer wunderschönen Kooperation mit Dragonette ein unglaublich cooles Album, Revelation heißt es, im vergangenen Jahr rausgebracht. Oh, es ist so viel, was im vergangenen Jahr musikalisch abgegangen ist und ich kann kaum darauf warten, wirklich mir mal Zeit zu nehmen, darüber zu sprechen. Ja, so diese zusammengenähte Folge, die hier heute mehr oder weniger kurzfristig entsteht, habe ich Roosevelt mitgebracht, der bekannt dafür ist, unglaublich coole Remixes zu machen, vor allen Dingen von Indie-Rock. Und ich habe von ihm Bike in L.A. mitgebracht. Und ihr hört danach einen absoluten Klassiker, einen absoluten Staple des Synth-Pops der 21. Jahrhunderts, der 2010er Jahre. Ihr hört Neon Indian mit Annie. Viel Spaß mit den Songs.

Ihr hört Radio 98.1 und ihr hört Safe and Synth. Das war Neon Indian mit Ernie. Und ich habe euch Magdalena Bay mitgebracht. Mit bestimmtem Grund. Und zwar habe ich schon ein paar Mal Werbung gemacht eigentlich für sie. Für das Konzert, wobei Werbung vielleicht das falsche Wort ist. Aber ich habe durchaus schon ein paar Mal die entsprechende Ankündigung gemacht. Und zwar war die Band bzw. das Duo, die waren hier auf Tour, beziehungsweise sind weiterhin auf Tour. Am Sonntag waren sie in Berlin, lang erwartet. Ich freue mich riesig darauf, dass auch im kommenden Monat Yumi Zuma in Berlin spielen. Das heißt, absoluter doppelter Geniestreich. Ich bin richtig happy. Und ich weiß gar nicht, ob ich euch groß was erzählen kann über das Konzert. Das ist sowas, da muss man dabei gewesen sein, finde ich. Vielleicht war ich nicht mit der größten Energie dabei, aber man muss einfach sagen, ich habe wirklich viele Konzerte in den letzten Jahren gesehen. Ich muss schon sagen, Magdalena Bay kommen sehr nah an das Amelie-Free-Konzert, was ich gesehen habe, ran. Es war eine geile Stimmung. Die haben unglaubliche Energie auf der Bühne und die ganze Geschichte fühlt sich an wie so ein großes Kunstprojekt. Da ist man gerne dabei. Man vibet einfach mit. Ne? Ist natürlich auch mal schön. Sie haben natürlich den gewissen poppigen Ansatz, auch wenn die Musik sehr indie und

Monaten, auch was für Festivals sie da auf einmal geheadlined haben. Das ist schon eine starke Geschichte. Ich habe euch jetzt was mitgebracht, was aus ihrem ersten Studioalbum kommt, aus Mercurial World. Ich habe euch Follow the Leader mitgebracht und danach hört ihr Musik von Cannons auf Radio 98.1.

Ihr hört Radio 98.1 und das sind Cannons gewesen mit Desire aus ihrem Album Heartbeat Highway. Und damit neigt sich die Stunde jetzt schon langsam am Ende. Ich habe so einen Eindruck gehabt, so ein bisschen verplant bin ich gerade noch. Ich habe nicht diesen wunderschönen Zettel, normalerweise habe ich mal so einen wunderschönen Zettel, wo alle Themen draufstehen, die ich ansprechen möchte. Wenn ihr mal Fortissimo gehört habt, da habe ich sogar meinen berühmt-berüchtigten Hard-Facts-Zettel, der so recherchiert ist, wo ich dann für die Sendung vorher 3-4 Stunden gearbeitet habe. Das heute ist mehr oder weniger so ein, oh, heute ist ja Donnerstag. Ich bin wieder im Sendebetrieb. Ich renne mal ganz kurz ins Funkhaus. Von daher, ich entschuldige mich dafür. Aber auf der anderen Seite beschert euch das mehr Banger, als ich sonst spielen würde in einer Sendung. In einer schön fein durchkonzeptionierten Sendung, die wir auch wieder haben werden. Definitiv werden wir die auch wieder haben. Ja, ihr habt gehört Magdalena Bay mit Follow the Leader, ihr habt gehört Cannons mit Desire, ihr habt meine Meinung zu Magdalena Bay live gehört, ihr habt meine Meinung gehört zu einem unglaublichen Jahr 2025, was wir erleben durften. Und ich hoffe, ihr bildet euch jetzt gleich selbst noch eine Meinung zu einem sehr coolen Song und einer sehr coolen Band. Einer Band, so, ich habe so den Eindruck, das sind so die Typen an Bands, für die es Radio 98.1 gibt. Nicht die Empire of the Suns oder Magdalena Bays unserer Zeit, sondern Bands, die halt relativ klein noch sind, die auch in den vergangenen Jahren vielleicht nicht so viel Traktion oder so viel öffentliche Aufruhr erzielen konnten. Und dazu gehören Profiles. Profiles geschrieben mit einer Null statt einem O. Eine richtig coole Band. Ich habe euch von ihnen Empty Hands mitgebracht aus dem Album Jurassic Technology und möchte euch damit in das noch nicht ganz das Wochenende, aber sagen wir mal den Freitag entlassen. Ich wünsche euch eine wunderschöne Nacht. Ihr hört Profiles mit Empty Hands und dann hört man sich Montag wieder. Dann bin ich mich mit Fortissimo und einer Prise Frühlingsgefühlen auf Sendung. Bis dahin. Tschüss.

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Zum Tag der Buchenwälder lädt das Nationalparkamt Müritz ein, im Rahmen einer Wanderung von 13 bis 16 Uhr einen Ort zu entdecken, der zu den kostbarsten Naturschätzen Deutschlands gehört. 5 ausgewählte Buchenwaldgebiete wurden am 25. 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Eines davon, der Serrana Buchenwald. 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Tauchen Sie ein in die Entstehungsgeschichte dieses besonderen Waldes, entdecken Sie seine faszinierenden Eigenheiten und spüren Sie die beeindruckende Dynamik einer Natur, die sich ihren Raum zurückerobert. 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

Am heutigen Tag zeigt sich das Wetter meist heiter bis wolkig. Lokal können sich Schauer und Gewitter entwickeln, die mit Starkregen und stürmischen Böen einhergehen. Vereinzelt sind auch unwetterartige Entwicklungen nicht ausgeschlossen. Dazu wird es zunehmend heiß mit Höchsttemperaturen zwischen 29 und 33 Grad, an der See zwischen 24 und 28 Grad. Der Wind weht schwach bis mäßig aus östlichen Richtungen. In der Nacht zum Sonnabend ist der Himmel wechselnd bewölkt. Nur ganz vereinzelt treten noch Schauer oder Gewitter auf. Die Temperaturen gehen auf 20 bis 17 Grad zurück. Es weht schwacher Süd- bis Südwestwind. Am Sonnabend bildet sich im Tagesverlauf zunehmend stärkere Quellen.

0: Wellbewölkung und die Gewitterneigung steigt deutlich an. Dabei können Starkregen, Hagel und Sturmböen auftreten. Örtlich sind auch Unwetter möglich. Die Höchstwerte liegen bei etwa 32 Grad, an der Ostsee um 28 Grad. Abseits der Gewitter weht der Wind nur schwach aus westlichen Richtungen. In der Nacht zum Sonntag lockert die Bewölkung auf und die Gewittergefahr lässt nach. Die Temperaturen sinken auf 18 bis 16 Grad. Der Wind bleibt schwach. Der Sonntag präsentiert sich heiter und meist trocken. Die Temperaturen erreichen 25 bis 29 Grad, an der See 22 bis 24 Grad. Dazu weht ein schwacher bis mäßiger Nordwind. In der Nacht zum Montag ist es meist gering bewölkt und trocken. Die Tiefstwerte liegen zwischen 16 und 11 Grad. Der Wind bleibt schwach. Das war es auch schon wieder vom Wetter und damit wünschen wir Ihnen jetzt einen angenehmen Start ins Wochenende. 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
1: Wenn es nicht Schlager ist, dann ist es jetzt, liebe Freunde, hier in Mecklenburg-Vorpommern. Mediatop, Freitagmittag, verstorben in der vergangenen Woche Abdullah Ibrahim, hier auf der legendären Platte zusammen mit Dollar Brand. Anthem for the New Nations, immer ein politischer Geist. 91 Jahre wurde er alt und er lebte in Bayern. Anthem for the New Nations, Mensch, dann grüße ich mal hier aus Mecklenburg-Vorpommern, die Bricks. Friedensaktivist Rainer Braun zum Monatsgespräch. Es geht um den US-Stützpunkt Rammstein. Dem bayerischen Regenten wünschen wir Kraft. Und Abdullah Ibrahim kommt nachher auch nochmal. Jetzt!
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1: Markus Söder, was für eine begnadete Stimme. Möge sie ihm erhalten bleiben. Es publiziert die kommenden 60 Minuten auf Mediatop. Marcel Fischer. Freunde, wollen wir es krachen lassen. Ich habe eine Band aus Dublin, die jetzt mit ihrem zweiten Album an den Start geht. Spricht man irisch, dann sind es die Garrier oder eher britisch Gary U. Auf jeden Fall fein zum Guinness. 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

Übermittelt von John Wayne, das einzige in meinen Filmen, was nackt ist, ist mein Pferd. John Wayne, der Titel der neuen Single von Billy Idol zusammen mit Alison Mosshart. Die kennen wir von den Kills. Sitz.

Wunschkinders, der Idol Billy, wird 70 in diesem Jahr. 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Das 1 lassen wir aber weg in der Hansestadt Greifswald. Es heißt dort Radio 98.1. Friedensaktivist Rainer Braun gleich. Roger Taylor von Queen zusammen mit einem Jugendchor. Jugend voran, come on summer, it's

0: am Telefon ein weiteres Mal begrüßt. Rainer Braun, Friedensaktivist. Sei gegrüßt.
1: Hallo.
0: Heute gibt es einen besonderen Anlass, über den wir sprechen wollen. Der ist wichtig für den 21. Juni und allen vorzumerken. Bitte führe aus.
1: Am 21. Juni beginnt das diesjährige 2026 Protestcamp der Kampagne Stopp Airbase Rammstein. Das geht eine Woche und hat mehrere Höhepunkte in der Woche. Es ist ein großes Friedenscamp, sehr, sehr bunt, auf einer wunderschönen Wiese mit vielen, vielen netten Leuten, aber auch einem inhaltlichen Programm. Es gibt eine Friedenswerkstatt, es gibt jeden Tag und jeden Abend Kultur, nettes Beisammensein, viele Diskussionsmöglichkeiten, auch ein bisschen zum Erholen, und hat dann im Laufe der Woche mehrere Höhepunkte. Zwei will ich nur nennen. Am Freitag, dem 26. abends um 19 Uhr, kommt Gabriele Krone-Schmalz. Nicht ins Friedenscamp, sondern zu einer öffentlichen Veranstaltung nach Kaiserslautern, die von der Kampagne dort durchgeführt wird, als Angebot auch an die Bevölkerung in Kaiserslautern. Und am Samstag gibt es die große Protestdemonstration in Rammstein, wo wir gegen diese Militärbasis demonstrieren. Und das ist vielleicht notwendiger, als es jemals zuvor war, denn, um es in einem Satz zu sagen, keine der Kriege, weder Ukraine noch Iran, wäre möglich ohne die US Airbase Rammstein.
0: Dazu wollte ich dich jetzt befragen. Sie wurde in den frühen 50er Jahren eingerichtet, ist das Hauptquartier der United States Air Force in Europe, auch Air Forces Africa, und das Hauptquartier einer NATO-Kommandobehörde zur Führung von Luftstreitkräften. Selbst Wikipedia verrät uns, dass auf der Rammstein Airbase Planung und Steuerung der Kampfdrohneneinsätze im Irak, Afghanistan, Jemen, aber auch Drohnenangriffe in Pakistan koordiniert werden. Also der gesamte Nahe Osten wäre nicht erreichbar ohne Rammstein. Warum ist das so?
1: Die Airbase Rammstein hat immer schon eine strategische Bedeutung gehabt für die Einsätze der USA. Das hat was mit der Ellipsenform zu tun. Die Drohnen, deren Befehle in den USA, im Wesentlichen in New Mexico, in den Bunkern gegeben werden, müssen in Rammstein bestätigt werden angesichts der Ellipsenform. Und danach gehen die Drohnen mit diesem Befehl in ihre entsprechenden Ziele. Dieses ist ausgebaut worden durch einen Menschen, der auch den Friedensnobelpreis bekommen hat, Barack Obama, der sich damit aus meiner Sicht nach zum Mörder gemacht hat, weil er den Befehl gegeben hat, die Ausführung gegeben hat, der Richter gewesen ist und der Henker. Und ist bis heute werden diese Drohnenbefehle fortgeführt, die sich im Wesentlichen gegen Menschen richten, die die USA als angebliche Terroristen bezeichnet hat. Heute hat diese Airbase aber angesichts der geostrategischen Lage noch zwei weitere Bedeutungen. Die erste ist, sie ist faktisch die Einsatzzentrale für den Krieg in der Ukraine. In Rammstein werden die dann von den armen ukrainischen Soldaten umzusetzende Befehle entwickelt, ausgeweitet, Dowart und Vorbereitung. Die Satellitenüberwachung, die gesamte Einsatzplanung für Militäreinsätze in der Ukraine geschieht über Rammstein. In Rammstein ist ja auch der Treffpunkt, wo die sogenannte Unterstützerkoalition der Freunde der Ukraine sich permanent treffen und die nächsten Kriegspläne vorbereiten und ausbaldowern. Und daher ist Rammstein für diesen Krieg unverzichtbar und ist genau das Gegenteil von dem, was wir nämlich brauchen. Ein Friedensprozess für die Ukraine, Gespräche, Diplomatie, diplomatische Initiativen. Also es ist die Kriegseinsatzzentrale. Das ähnlich gilt für den Nahen Osten. Nicht nur wer in Rammstein und in der Umgebung wohnt, weiß immer, wann der nächste Krieg beginnt. Dann nehmen die Fluglandungen und Flugstarts dramatisch zu. So auch kurz bevor dem jetzigen Irankrieg. In 30 Sekunden Abständen landeten und starteten teilweise die Flugzeuge. Die brachten die Munition, die brachten die beobachtenden Soldaten, die Eliten dorthin, die brachten die Waffen dorthin. Und Rammstein wird auch konzeptionell als Einsatzbasis genutzt für den gesamten Drohnen- und Angriffskrieg gegen den Iran, und zwar im Wesentlichen als logistisches Zentrum. Amerikanische Offiziere und Soldaten, Offiziere sprechen davon, dass dieser Krieg im Iran undankbar wäre ohne die Airbase Rammstein. Ist aber auch ein Rückzugsgefecht. Verwundete Soldaten, und die gibt es von den Amerikanern mehr, als sie je zugeben werden, werden in dem Krankenhaus in Rammstein, oder besser gesagt in Landstuhl, was genau daneben liegt, versorgt, gepflegt und wieder einsatzfähig gemacht. Ist das größte Krankenhaus der USA, außerhalb der USA, super modern. Ein Deutscher wird dieses Krankenhaus nie betreten, obwohl wir es zu einem Drittel mitfinanziert haben. Das sind nämlich die Unterstützungsbeiträge, die die Bundesregierung für Rammstein leisten muss.
0: Rammstein, ich habe mal geschaut, Airbase ist die personell größte Einrichtung der US Air Force außerhalb der Vereinigten Staaten. Da sind fast 10.000 Militärangehörige, aber die Kaiserslautern Military Community zählt über 50.000 US-Amerikaner. Das Krankenhaus ist natürlich auch zu nennen. Wie ist denn die Stimmung dort in der Region? Wie nimmst du das wahr? Du hast die Großstadt Kaiserslautern, die beim AFN Rammstein als K-Town bezeichnet wird. Daneben ist der Ort Rammstein selbst, ist ja auch ein Ort. Dort regiert haushoch die CDU und dann gibt es auch noch das Landstuhl, in dem sich das Lazarett befindet.
1: Also ich muss leider sagen, dass die in Ansätzen sich entwickelnde kritische Atmosphäre zu den Amerikanern, zu den Soldaten der USA und den Offizieren sich mit dem Beginn des Ukraine-Krieges wieder verändert hat. Heute die Propaganda, Putin fällt über uns her, der Russe steht vor der Tür, hat auch in dieser Region seine Wirkung. Die Unterstützung für die Truppen ist deutlich gestiegen. Die Atmosphäre ist deutlich kritischer uns als Friedensbewegung gegenüber, als es schon vor ein paar Jahren mal war. Ich will mal so ein schönes Beispiel sagen. Wir haben über viele Jahre immer zweimal im Jahr eine Fahrradumrundung der Airbase gemacht. 3-4 Mal umrundet, Fahrräder mit bunten Fahnen hinten drauf und. Und haben in den Jahren immer Beifall gekriegt von den Leuten, wenn wir durch die kleinen Ortschaften gefahren sind. Wir haben auf Straße angeschaut und geklatscht. Das hat sich verändert. Also die Kriegspolitik der Bundesregierung, uns kriegstüchtig und willig zu machen, hat in der Region natürlich seine Auswirkungen. Die zweite Auswirkung ist, dass Teile dieser Region natürlich abhängig sind von den Soldaten, wenn auch wesentlich weniger als vorher. Also viele, die Offiziere wohnen noch dort, Häuser wurden vermietet, der Schlachter, der Bäcker, der Handwerker hängt ab von der Airbase. Das schafft auch eine gewisse Sympathie. Also der Aufklärungsprozess, der ja im Wesentlichen auch heißen muss, denkt doch immer daran, dass Airbase auch die Raketen anziehen. Weil wo soll denn der Gegenschlag der anderen Seite hingehen? Natürlich steht auf der russischen Seite ganz oben die Airbase Rammstein, wenn es zu einer militärischen Auseinandersetzung, Eskalation kommt. Also dieser Gedanke, dass Raketen oder Airbase auch Magneten sind, die Raketen anziehen, ist leider zurückgegangen. Wir haben ein großes Potenzial an Aufklärungsarbeit vor uns, die wir leisten müssen, gerade angesichts der wahnwitzigen Hochrüstung, die in der Region ihre dramatischen Auswirkungen hat. Kaiserslautern ist eine der ärmsten Städte unseres Landes. Viele, viele Geschäfte sind zu. Straßen, Schulen, auch die Universität muss vieles gemacht werden. Wird alles nicht, weil das Geld dahin geht, wo es nicht hingehen soll, nämlich zum Töten und zum Morden verwendet wird. Deswegen Aufklärungsarbeit, ja, deswegen machen wir auch dieses Camp, deswegen machen wir auch die Protestaktionen, deswegen wenden wir uns auch bewusst an die Bevölkerung und sagt, holt euch auch von so jemand, der Russland nun wirklich gut kennt, für die Gabriele Krone-Schweiz, aufklärerische Argumente zu der Lage. Aber die gesamte Situation ist sicher nicht einfach.
0: Du bist eine Legende in der Friedensbewegung. Wie lange laufen denn die Proteste um Rammstein schon? Die haben ja bestimmt auch eine Geschichte.
1: Legende weise ich mal ganz deutlich zurück. Ich bin jemand, der lange in der Friedensbewegung aktiv ist. Wir haben Rammstein entwickelt in einer Situation, als wir überlegt haben, die gesamte Frage der US Airbase wieder stärker in die Diskussion zu bringen. Die erste Protestaktion war 2015. Seitdem gibt es die Demonstrationen und seit 2016 gibt es auch das Camp. Von daher haben wir eine würdige Tradition schon mit diesem Camp. Es ist auch anerkannt in dieser Region. Es kommen auch von außen mal Menschen und gucken sich das Camp an. Die Polizei kommt natürlich immer mal wieder vorbei und guckt, ob alles in Ordnung ist. Aber wir kommen gut mit denen aus. Also von daher hat es eine Tradition, die wir aber gerne wieder quantitativ und qualitativ bei den Aktionen ausbauen möchten.
0: Wie ist denn eigentlich der rechtliche Status von Rammstein? Ist das Bundesrepublik Deutschland? Ist das USA?
1: Es gibt eine vertragliche Vereinbarung zwischen der Bundesrepublik Deutschland und den Vereinigten Staaten von Amerika über die Militärbasen in Deutschland. Und dies heißt, dass die Bundesrepublik der USA diese Militärbasen zur Verfügung stellt. Die unterliegen aber eigentlich deutschem Recht, zur Verfügung stellt, sich an ihnen finanziell beteiligt, nämlich ein Drittel der Kosten von Rammstein wird aus dem Bundeshaushalt bezahlt und dass sie einverstanden ist, dass diese Basen in Deutschland sein sollen. Dieser Vertrag enthält aber auch, und das ist für uns interessant, eine Kündigungsklausel. Der Deutsche Bundestag kann diesen sogenannten Stationierungsvertrag kündigen mit einer Frist von 12 Monaten. Und danach müssten die USA diese BRAs räumen. Das ist unser Ansatzpunkt zu sagen, jawohl, wir fordern immer wieder den Deutschen Bundestag auf, diese Kriegs-Airbase-Vereinbarung zu kündigen.
0: Wir zeichnen unser Gespräch am 11. Juni auf. Es wird in der kommenden Woche ausgestrahlt, also jetzt gerade, liebe Hörer. Das heißt, die aktuellen Themen, die wir jetzt noch besprechen wollen, die sind Stand 11. Juni. Ukraine, du hast es gerade selbst angesprochen, da gibt es zwei relativ große Themen, wenn man russische Medien verfolgt. Das eine ist Darubielsk, der Angriff auf die Schule. Mittlerweile haben auch einige westliche Medien bestätigt, dass das eine Schule war, in der Zivilisten, also junge Lehrer, ausgebildet wurden und auch ums Leben kamen. Und Sewastopol, da wurde ein legendäres Museum auf der Krim zerstört, in dem auch über den alten Krimkrieg ein großes Gemälde war. Das Gemälde wurde zum Teil gerettet, aber hier hat sich auch Russland an die UNESCO gemeldet. Also das sind auf jeden Fall zwei Attacken gegen zivile Einrichtungen. Wie ist deine Haltung dazu aktuell?
1: Also meine Haltung ist ganz prinzipiell, wir müssen aus diesem Kriegskurs beider Seiten rauskommen. Die eine Seite zerschießt die Ölleitungen, die Ölstationierungsorte und zivile Einrichtungen. Russen attackieren ukrainische Einrichtungen, wo auch immer Zivilbevölkerung getroffen ist. Diesen Eskalationskurs, der unsägliche menschliche und materielle Opfer kostet, muss beendet werden. Wir brauchen einen Friedensprozess. Wir brauchen die Rückkehr zur Diplomatie. Wir brauchen Gespräche und Verhandlungen. Und wir brauchen vor allen Dingen im Westen die Anerkennung von Realitäten. Und die Realität ist, Ukraine muss ein neutrales, unabhängiges, nicht NATO-orientiertes Land werden, wie es bis 2018 in ihrer Verfassung stand, wie es in ihrer Unabhängigkeitserklärung formuliert worden ist. Ukraine muss wieder zum Bindeglied zwischen Ost und West werden und nicht zum Brückenfaller der NATO gegen Russland. Das ist die Aufgabe, die steht. Und alle Initiativen von wem auch immer, aus dem globalen Süden, von Putin, und hoffentlich auch irgendwann einmal von dem EU-Europa und von Deutschland müssen zusammenführen zu einem Friedensprozess. Ich will es mal ganz deutlich sagen. Ein fünfter Kriegswinter muss verhindert werden.
0: Wichtig wäre auch der Einsatz von Journalisten. Entsetzt habe ich mich gezeigt, dass Journalisten eingeladen wurden, sind nach Starobelsk. Es gab auch verschiedene Berichte in internationalen Medien, aber von deutschen Journalisten hatten alle keine Zeit und waren nicht vor Ort. Das finde ich sehr, sehr schade. Schauen wir zum Nahen Osten. Der ist auch weiter eskaliert. Zum einen Angriffe der USA gegen den Iran, aber auch beständige Angriffe Israels gegen Südlibanon. Das wird fast platt gemacht. Ein riesiges Gebiet mit mehreren Großstädten.
1: Wir haben ja einen sehr labilen Friedensprozess und es ist immer noch gut, dass geredet wird und nicht nur geschossen wird. Trotzdem bleibt als erstes Aufgabe, und ich will es mal ganz deutlich sagen, die Aggression Israels gegenüber seinen gesamten Nachbarn zu beenden. Es ist ja nicht nur der Libanon, es sind ja immer wieder auch die Attacken gegen Syrien. Es ist die Vertreibung in Palästina. Das ist sowas von völkerrechtswidrig, sowas von in der schlimmsten Tradition kriegerischer Aktivitäten stehen, dass es gestoppt werden muss. Und die Haltung der Bundesregierung, als wäre aus der Geschichte, eigentlich diese Geschichte auf den Kopf zu stellen und nicht den Aggressor zu kritisieren, ist völlig unanständig, unmoralisch und unethisch und hat ja letztendlich auch dazu geführt, dass diese völlig berechtigte Klatsche im UN sicher in der UN-Generalversammlung für Deutschland mitwirken in der im UN-Sicherheitsrat zustande kommt. Eine völlig richtige Mehrheitsentscheidung dieses Gremiums, das deutlich macht, Doppelmoral Unterstützung von völkerrechtswidrigen Kriegen kann nicht akzeptiert werden. Zum Iran zeigt sich für mich, dass eine ganz schwierige Pattsituation entstanden ist. Trump ist gescheitert mit dem, was er wollte. Abgrundtief gescheitert. Er hat weder eine Regime-Change noch einen gewinnbringenden Krieg hinbekommen. Und er sucht verzweifelt nach Auswegen, ohne Zugeständnisse zu machen. Das wird nicht funktionieren. Der Iran hat sich asymmetrisch wesentlich intensiver und erfolgreicher verteidigt. Leider auch dort mit großen, großen Opfern der Zivilbevölkerung. Aber er hat sich verteidigt. Und jetzt gibt es eigentlich nur einen Ausweg. Man muss verhandeln, man muss zu einer Lösung kommen, der dem Iran Luft zum Atmen gibt. Das heißt, die Sanktionen müssen aufgehoben werden. Der Iran muss die Möglichkeit haben, sich wieder zu entwickeln. Und diese permanente Verurteilung des Irans für angebliche Atomwaffen, auf die sie zigmal unter anderem auch durch ihre Unterschrift und den NPT-Vertrag verzichtet haben, dieses Lügengebälde muss endlich mal aus der Welt geschafft werden. Der Iran muss anerkannt werden als gleichberechtigtes Mitglied der Völkergemeinschaft, was keine Sympathie mit vielen innenpolitischen Entwicklungen dieses Landes ist. Nur innenpolitisch kann sich dieses Land auch nur verändern, wenn es Luft zum Atmen hat.
0: Ich habe noch drei Themen, die wir ganz, ganz kurz behandeln wollen. Thema 1, die schrecklichen Vorgänge in Belfast.
1: Armut führt zu Aggressionen und Aggressionen werden immer auf dem Rücken der Ärmsten und der Gebrechlichsten ausgetragen. So auch in Belfast die widerlichen Attacken auf die Migranten, die ja wirklich der ärmste Teil eines völlig verarmten Landes sind.
0: Nächster Wall Street Journal, ein interessanter Bericht über Nordkorea, wo selbst das US-amerikanische Medium dort einen sehr, sehr großen Anstieg der Lebensqualität zugestehen musste.
1: Wer die Bilder von dem Besuch von Xi gesehen hat, hat ja gesehen, dass es in Phnom Penh ganz viele Hochhäuser gibt. Diese Hochhäuser werden ja nicht vom lieben Gott gebaut worden sein, sondern sind entstanden in einer ökonomischen Entwicklung dieses Landes, das endlich Hungerepidemien, Hungerkatastrophen überwindet und zu einem sich entwickelnden Land der Völkergemeinschaft wird, sicher stark unterstützt, besonders von China, aber auch von Russland. Und ich kann nur hoffen, dass die ökonomische Entwicklung im Sinne der Menschen dieses Landes weitergeht, dass es denen besser geht. Es ist ihnen mehr als zu wünschen.
0: Man kann auf jeden Fall sagen, dass unsere Politik auch eine Kehrseite hat, dass zum Beispiel Gebiete im globalen Süden und auch Nordkorea näher zusammenwachsen und dass sich dort natürlich dann auch Wohlstand erhöhen kann. Letztes Thema ist natürlich Weltmeisterschaft, Fußball-Weltmeisterschaft. Während die Erde brennt, sitzen viele im Sessel und feiern Fußball. Bist du ein Fußballfan?
1: Ich bin ein Fußballfan. Diese Weltmeisterschaft ist sicher mindestens bei einem der drei Länder am falschen Platz, was sowohl wegen dem Rassismus, den Einreiseverboten, den terroristischen Unterstellungen der Fall ist, auch wegen der ungeheuren Preise. Ich hätte mir gewünscht, dass die Weltmeisterschaft nur in Mexiko,

0: bisschen so einer Familiengruppe, festgestellt, Schottland und Großbritannien sind ja zwei Mannschaften, aber ich habe trotzdem auf Großbritannien gesetzt.
1: Also es werden sicher spannende Spiele, aber bedauerlicherweise muss ich jetzt schon Deutschlandfarben sehen, die ich besser auf deutschem Boden nicht mehr sehen möchte.
0: Rainer Braun war das hier bei uns. Wir werden uns im Juli wieder sprechen und dann schauen wir mal, was die Fußballweltmeisterschaft bringt.
1: Schönen Tag noch.
0: Rainer Braun, Mediatop, Mecklenburg-Vorpommern, Neubrandenburg 88.0, Malchin 98.7 und Greifswald 98.1. Dann grüße ich schnell nochmal die Bricks. Und der Innere angedroht zu Beginn, Abdullah Ibrahim, der verstorbene Jazzmusiker, Pianist, hier gemeinsam mit Dollar Brand, ein Klassiker, African Marketplace.

Habt ihr die schrecklichen Nachrichten gehört? In Brandenburg unterwegs 5 Elche, man vermutet aus einer Population in Polen. Ich sorge mich ein wenig um unseren Kollegen Dirk Pohlmann, da im südlichen Neubrandenburg, das ist nicht so weit weg. Und Neubrandenburg heißt auch schon so fast wie Brandenburg. Also bevor du aus dem Studio auf die Straße gehst, Ausschau halten nach Geweih. Wildtierexperten freuen sich, der eine oder andere Fleischer sicher auch. Eine Elchboulette habe ich schon mal gegessen. Ich glaube, das war vor 20 Jahren bei einem Stadtfest in Frankfurt am Main. Weiß aber nicht, ob die halal ist. Lebensmittelfachleute, bitte schreiben. Und jetzt Freude empfinden. Freitag nach 1, Dirk Pohlmann in Fahrt. Das sind Swing Out Sister. Aus der Rubrik Mensch, das habe ich ja schon lange nicht mehr gehört. Gleich sehr viel neue Musik bei Dirk Pohlmann hier auf Mediatop.

Wenn ich mich richtig erinnere, ist hier auf der A20 ja sogar schon mal ein Elch überfahren worden. Ist aber auch schon wieder ein paar Jährchen her. Ja. So, apropos Musik, die einem irgendwie bekannt vorkommt, habe ich heute auch in der Sendung. Erläuterungen gibt's dann gleich, ist gleich Titel Nummer 2. Aber das mal nur so als Vorbemerkung. Und damit hallo und herzlich willkommen hier bei Freitag nach 1, dem Wochenendstarter-Magazin auf Mediatop Radio. Verantwortlich für diese Sendung ist Dirk Pohlmann. Da hat wieder neue Musik rausgekramt. Wobei, wie gesagt, Titel Nummer 2 klingt gar nicht so, ist es aber, ne? So, jetzt machen wir aber ein bisschen Sonne, das machen wir auch.

Jamaram und Tariro Negitare mit Same Sun. Neue Musik auf Mediatop Radio ab morgen dann öfter mal zu hören, hier auch in den Musikschleifen. Genau wie M&M mit I Wanna Be Loved By You. Und da kann man sich, wenn man da mal flüchtig hinhört, denken, Mensch, macht der schon wieder Urlaub, dass er wieder alte Musik spielt? Nein. Das ist frisch reingekommen in den letzten 10 Tagen, ne?

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1: Man kann sich jetzt bei einem Edelauto aus einer Stuttgarter Autoschmiede, so möchte ich das einfach mal nennen. Ich hoffe, mit Stuttgart liege ich jetzt gar nicht so verkehrt, aber ich glaube, es war so, ne? Ja, der Taycan, um den geht's in dem Falle. Ein Elektroauto hat jetzt in der neuen Version mehr Reichweite, soweit so gut. Und es gibt aber auf Wunsch jetzt Extras für alle, die offensichtlich doch noch etwas stärker einem Benziner anhängen. Denn auf Wunsch kann man nämlich künstliche Gänge samt passendem Motorensound und Motorbremse. Also man spürt das Schalten, so nach dem Motto, das spürt man dann. Im Elektroauto, bei dem eine Schaltung ja nur sowas von gar keinen Sinn mehr macht. Aber egal, Porsche hat sowas. Subi!

Clueless mit einem Neuaufguss der Woche, und zwar Fame, kennen wir alle, wenn wir schon 2-3 Tage länger auf diesem Welt rumkraxeln, auf dieser Welt, mein Grammatik ist also auch gerade kaputt, Fame. So hieß der Film, so hieß die Musik. Irene Cara oder Clara oder so ähnlich hat das mal ursprünglich gemacht. So, bezogen auf Elektroautos muss ich mal ganz schnell aus dem Studio rennen. Mal sehen, ob ich den Text auf die Eile finde. Da gibt's einen schönen Text zum Thema Elektroautos und Verbrenner, also im Vergleich. Mal aus dem Blickwinkel eines Elektroautofahrers. So, aber bis dahin, ich hoffe, die Zeit reicht mit Dreamscaler und The Fall im Stadium, in der Stadium-Version. Ich weiß nicht, warum solche Musik, wir haben nachher noch mindestens einen Titel, gerade so aktuell sind. Ich weiß es nicht.

So, ich bin mal schnell durch die Räumlichkeiten gerannt und habe die Geschichte gefunden, die ich mal irgendwo gelesen habe. Ich trage das einfach mal vor. Es ist die Geschichte eines E-Auto-Fahrers, der offensichtlich bisher nur E-Autos gefahren ist. Und der hat sein Auto in die Werkstatt geschickt, zur Hauptuntersuchung, und hat dann einen Mietwagen bekommen. Hatte da schon ein wenig Angst, dass der in Flammen aufgeht. Die heißen ja auch schon Verbrenner. Auto macht laute Motorgeräusche, Motor läuft sogar im Stand. Ein wenig komisch die Verbrauchsanzeige, die im Minimum nur auf Null geht, selbst wenn man bremst. Ständig muss man den Gang wechseln, da der Motor bei niedrigen Drehzahlen kaum Leistung hat und bei hohen der Verbrauch in die Höhe geht. Wenn der Motor kalt ist, ist das Fahrverhalten noch schlechter und nicht mal die Heizung funktioniert. Und dann dieses Tanken, ganz kompliziert. Es gibt viel weniger Tankstellen als Ladesäulen, Preis ändert sich ständig, man hantiert mit brennbaren Flüssigkeiten und es gibt explosive und giftige Dämpfe. Am Ende muss man dann auch noch in einen Shop, um das zu bezahlen. Ich weiß nicht, ob sich diese Technologie durchsetzen wird, scheint mir alles ziemlich unausgereift. 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

Wie war das? Genitalia ist keine italienische Fluggesellschaft. Delio Mala und the Super Sun Boys mit Verona. Ryan macht jetzt hier ähnlich weiter mit dem Urlaub auf der Autobahn.

0: Tja, irgendwie geht ja die Urlaubszeit irgendwann demnächst auch wieder los. Eine interessante Studie gibt es und aus der Verhaltensforschung übrigens. Ja, ja. Wer seine Kinder zu ehrlichen Menschen erziehen will, der sollte auf Verbote und Bestrafungen eher verzichten, ist zumindest die Schlussfolgerung aus dieser Verhaltensforschung, denn gerade Verbote und Bestrafungen spornen die Kinder umso mehr zu Lügen und Betrügereien an. Das fanden Forschende jetzt heraus und da kann man dann durchaus mal als Eltern drauf. Also streng erzogene Kinder schummeln häufiger.
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1: Wir hatten den Titel mit dem längsten Titel in dieser Sendung und es ist nicht nur ein Neuaufguss, sondern sogar ein Neuaufguss. Ja, Stand Up for the Champions, das Ganze von FSDW, Felix Harrer, Rideset, Fred und Steel. Und wie gesagt, das gehört auch zu den Titeln, von denen ich gerade nicht weiß, wieso die gerade so aktuell sind. DJ Commander macht hier weiter mit Sun in the Night featuring Beatrice.

Und damit sind wir bei einem schlechten Witz der Woche. Also Achtung, Füße hoch, der Witz kommt flach. Auf einem Stromkasten an einem Parkplatz sitzen zwei Tauben, die direkt in die Autos gucken können, die den Parkplatz verlassen. Meint der Fahrer zum Beifahrer, wir werden beobachtet. Meint der Beifahrer, ja normal, die haben nur kontrolliert, ob wir angeschnallt sind. Hä? Guckt der Fahrer ein bisschen verwirrt. Meint der Beifahrer, gut, gut.

Be the Carry mit Only You Can Call Me Baby im Radio Mix. Das ist das, was wir gerade eben gehört haben. Neue Musik auf Mediatop Radio und ab morgen, also ab Sonnabend, öfter mal auch in den Musikschleifen zu hören. Genau wie The Afterworld mit L.E. Und das Ganze in einer Version, sowas habe ich noch nicht gelesen. Also man kennt ja Extended Mix und Radio Edit und Radio Mix und Radio Version. Ja, ja. Dies ist jetzt mal die Radio-Friendly-Version.

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Und da sind wir dann auch schon bei den Netzaphorismen. Älter werden ist schon sexy, man stöhnt mehr. Und kluge Menschen bedanken sich, wenn sie auf Fehler aufmerksam gemacht werden. Dumme Menschen werden frech. Auch schön, wir mögen alt sein, aber wir haben die Welt noch gesehen, bevor sie im Arsch war. Und last but not least, ich mag ja diese Yoga-Übung, bei der man auf der Couch eine bequeme Position einnimmt und diese dann unter gleichmäßigen Atmen stundenlang hält. Ah ja, Wochenende.

stelle gerade fest, hier hat die Musikredaktion nicht aufgepasst. Es ist nämlich etwas passiert, was eigentlich nicht passieren soll. Hier haben wir nämlich Titel Nummer 2 von Clueless. Auch dies übrigens ein Neuaufguss der Woche. Scheint irgendwie Konzept von denen zu sein. Born to be alive. Aber das habt ihr ja sicher erkannt. Hanne Lieland macht jetzt weiter mit Say It Once More.

Der Blick auf den Fernseh- und Radiokalender für das heutige, ich sage ja, meine Grammatik ist auch im Eimer. Also wieder für den heutigen Freitagabend und das Wochenende und neben den schönen englischen Krimiserien auf ZDF Neo gibt's heute im hessischen Fernsehen etwas zu sehen, köstliches Sardinien. One hat die Ladies Night Youngstars und der Disney Channel hat einen wunderschönen Zeichentrickklassiker um 20.15 Uhr übrigens alles, ne? Die Hexe und der Zauberer. Ich finde den auch immer wieder gut. Wir sind beim Samstagabend. Ferdinand geht stierisch ab. Auch ein Zeichentrickfilm, der läuft diesmal allerdings auf Sat 1. ZDF Neo hat ja gerade am Wochenende Star Trek Wochen. Und fängt morgen Abend um 20.15 Uhr mit Star Trek Treffen der Generationen an. Und bei RTL ab läuft die legendäre Folge aus der Reihe Columbo, nämlich Ruhe sanft, Mrs. Columbo, wo man irgendwann zwischendurch mal kurz die Idee hat, Mensch, endlich sieht man mal Mrs. Columbo. Aber Spoiler, sie ist es nicht. So, und wir sind beim Sonntagabend und da gibt es auf Dreisat Satire und Kabarett und zwar mit Stefan Danziger, Berliner Kabarettist, sehr schön im Humor, Mittel und Wege das Programm. Und um 21 Uhr, also sozusagen gleich im Anschluss, dann hier auf Mediatop Radio rund um Genuss, das Genießermagazin mit entspannender Musik und Plaudereien rund um die schönsten Seiten des Lebens. 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

So, an dieser Stelle mal eine wichtige Mitteilung für alle diejenigen, die in den, ich sag mal, 80er Jahren schon so leicht spätpubertär waren. Also so 16, 17 in dieser Richtung meine ich das. Und so ein bisschen nerdig unterwegs. Der Commodore kommt zurück. Ja, naja, sagen wir mal so, nicht so ganz, aber fast. Aber die Kultmarke Commodore kehrt zurück und das Ganze in Form eines einfachen Klapphandys. Das Callback 8020 von Commodore verzichtet auf so einiges und gerade auch eben Web und Social Media, aber kann eben auch einiges. Und ja, für alle die sich da so ein bisschen detoxen wollen. Klingeltöne und sowas erinnern an den C64, da kommt das Ganze ja so ein bisschen her. Für so ein einfaches, in Anführungsstrichen einfaches Handy dann doch auch fast 500 Euro ist natürlich auch ganz schön heftig. Aber mal schauen, wann es überhaupt hier in der Gegend auf den Markt kommt.

Wir hatten Karl Clarks und Anita Aragones mit Loco Loco Bates Motel. Machen jetzt auch mal einen Neuaufguss der Woche. Vorsicht, ist ein bisschen heftiger. Mit Ich will Spaß, featuring Roberto Bates übrigens.

Und damit entlasse ich euch ins Wochenende. Einen haben wir noch, nämlich Lil Jules und Into the Sun. Soll ja ein bisschen sonnig werden an diesem Wochenende. Kommt gut durch selbiges. Verantwortlich für diese Sendung war Dirk Pohlmann. Und der sagt Ciao.

Max Prosa kommt am 12. Juli zum Wildwuchs-Sommerkonzert in die Leppiner Kirche. Max Prosa ist ein Poet, ein Mutmacher, ein Wortkünstler und ein tiefsinniger Weltversteher. Seine Lieder erinnern an die Unbeschwertheit der Kindheit, an die erfüllte und verschmähte Liebe, erzählen Geschichten aus dem Leben, manchmal tragisch, dann leicht und wunderbar komisch. Auf seinen Konzerten verwandelt er gemeinsam mit seinen MusikerInnen den Abend in ein Erlebnis tiefer Verbundenheit. Verbundenheit mit dir, den Menschen um dich herum, dem Universum und den großen Fragen des Lebens. Nun kommt der Sänger und Poet aus Berlin im Rahmen seiner Wildwuchs-Sommertour am 12. Juli in die Leppiner Kirche. Der Einlass ist um 18.30 Uhr und der Beginn des Konzerts um 19.30 Uhr. Wildwuchs ist Max Prosas vierte Veröffentlichung lyrischer Texte und Gedanken. Hier versammeln sich Gedichte, Aphorismen, Tagebucheinträge und philosophische Ausführungen. Es ist eine Wiese voll sprachlicher Unikate, wild, geheimnisvoll und magisch. Auf der dazugehörigen Sommertour ist er mit seinem Spielpartner Magnus Bang-Olsen am Piano und Kontrabass quer durch diese Texte unterwegs. Mal heftig und expressiv, dann zart und feinsinnig. Es ist eine Reise durch die vielen Register des Menschseins. Natürlich dürfen die alten Lieder dabei nicht fehlen, zum Beispiel Flügel, das 2020 durch eine Interpretation bei The Voice über Nacht zum Hit wurde. Oder auch das Verschwende dich, mit dem Hannah Herzsprung 2024 in einem Kinofilm die Herzen bewegte. Veranstaltet wird der Konzertabend von der Anstiftung zur Liebe. Die Anstiftung zur Liebe ist eine Treuhandstiftung mit Sitz in Leppin. Sie schaffen Räume für tiefe Begegnung, menschliche Verbundenheit und Versöhnung. Mit dem Konzert von Max Prosa entsteht ein besonderer Begegnungsraum. Seien auch Sie dabei beim Max-Prosa-Konzert am 12. Juli in der Leppiner Kirche. Die Karten für das Konzert erhalten Sie unter www.maxprosa.de. Parkmöglichkeiten sind ausgewiesen. Die Kirche verfügt außerdem über einen barrierefreien Eingang. Und auch für Getränke und einen kleinen Imbiss ist gesorgt.

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Am heutigen Tag zeigt sich das Wetter meist heiter bis wolkig. Lokal können sich Schauer und Gewitter entwickeln, die mit Starkregen und stürmischen Böen einhergehen. Vereinzelt sind auch unwetterartige Entwicklungen nicht ausgeschlossen. Dazu wird es zunehmend heiß mit Höchsttemperaturen zwischen 29 und 33 Grad. An der See zwischen 24 und 28 Grad. Der Wind weht schwach bis mäßig aus östlichen Richtungen. In der Nacht zum Sonnabend ist der Himmel wechselnd bewölkt. Nur ganz vereinzelt treten noch Schauer oder Gewitter auf. Die Temperaturen gehen auf 20 bis 17 Grad zurück. Es weht schwacher Süd- bis Südwestwind. Am Sonnabend bildet sich im Tagesverlauf zunehmend stärkere Quellbewölkung und die Gewitterneigung steigt deutlich an. Dabei können Starkregen, Hagel und Sturmböen auftreten. Örtlich sind auch Unwetter möglich. Die Höchstwerte liegen bei etwa 32 Grad, an der Ostsee um 28 Grad. Abseits der Gewitter weht der Wind nur schwach aus westlichen Richtungen. In der Nacht zum Sonntag lockert die Bewölkung auf und die Gewittergefahr lässt nach. Die Temperaturen sinken auf 18 bis 16 Grad. Der Wind bleibt schwach. Der Sonntag präsentiert sich heiter und meist trocken. Die Temperaturen erreichen 25 bis 29 Grad, an der See 22 bis 24 Grad. Dazu weht ein schwacher bis mäßiger Nordwind. In der Nacht zum Montag ist es meist gering bewölkt und trocken. Die Tiefstwerte liegen zwischen 16 und 11 Grad. Der Wind bleibt schwach. Das war es auch schon wieder vom Wetter und damit wünschen wir Ihnen jetzt einen angenehmen Start ins Wochenende. 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

Am heutigen Tag zeigt sich das Wetter meist heiter bis wolkig. Lokal können sich Schauer und Gewitter entwickeln, die mit Starkregen und stürmischen Böen einhergehen. Vereinzelt sind auch unwetterartige Entwicklungen nicht ausgeschlossen. Dazu wird es zunehmend heiß mit Höchsttemperaturen zwischen 29 und 33 Grad. An der See zwischen 24 und 28 Grad. Der Wind weht schwach bis mäßig aus östlichen Richtungen. In der Nacht zum Sonnabend ist der Himmel wechselnd bewölkt. Nur ganz vereinzelt treten noch Schauer oder Gewitter auf. Die Temperaturen gehen auf 20 bis 17 Grad zurück. Es weht schwacher Süd- bis Südwestwind. Am Sonnabend bildet sich im Tagesverlauf zunehmend stärkere Quellbewölkung und die Gewitterneigung steigt deutlich an. Dabei können Starkregen, Hagel und Sturmböen auftreten. Örtlich sind auch Unwetter möglich. Die Höchstwerte liegen bei etwa 32 Grad, an der Ostsee um 28 Grad. Abseits der Gewitter weht der Wind nur schwach aus westlichen Richtungen. In der Nacht zum Sonntag lockert die Bewölkung auf und die Gewittergefahr lässt nach. Die Temperaturen sinken auf 18 bis 16 Grad. Der Wind bleibt schwach. Der Sonntag präsentiert sich heiter und meist trocken. Die Temperaturen erreichen 25 bis 29 Grad, an der See 22 bis 24 Grad. Dazu weht ein schwacher bis mäßiger Nordwind. In der Nacht zum Montag ist es meist gering bewölkt und trocken. Die Tiefstwerte liegen zwischen 16 und 11 Grad. Der Wind bleibt schwach. Das war es auch schon wieder vom Wetter und damit wünschen wir Ihnen jetzt einen angenehmen Start ins Wochenende. 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

und verantwortlich für die heutige Ausgabe der Sendung NBÖrsitz ist meiner einer Daniel Schesiak. Moin, sind da draußen, Freitag. Selbstverständlich oder Doppelpunkt, der Rest fehlte in der Anmeldung, habe ich zu spät gemerkt, aber heute machen wir mal eine Live-Ausgabe. Nach 2-3 Wochen mit DJ-Sets und so weiter gibt es heute mal eine Live-Ausgabe bei doch sehr schwülem Wetter, wie ich finde. Geht vielleicht auch ein bisschen auf den Kopf oder so, ja, wenn man so wetterfühlig ist, Kopfschmerzen und so weiter. Man kennt es und Frau wahrscheinlich auch. Heute gibt es auf jeden Fall erstmal gleich dreimal Hardstyle auf die Lauscher. Dazu sage ich erstmal nichts, kennt er wahrscheinlich sowieso. Von dem einen oder anderen Lied gibt es immer irgendwelchen Remix. Dann um halb das erste, letzte Live-Wetter. Single Charts Update ist auch mit dabei. Und eine Single, 18 Jahre und neues Material ist ja auch mit dabei, kann man so sagen, weil... Ich habe hier drei USB-Sticks und leider ist nicht der richtige damit dabei, weil da auf dem richtigen, der zu Hause liegt, da ist nämlich die passende Musik für die heutige Sendung drauf gewesen. So, ja, aber wir machen das Beste draus. Auf jeden Fall gibt es erstmal den hier, den kennt ihr sowieso. Wollen wir nicht lange viel zu reden. 16:01 Uhr haben wir das hier bei den NBÖrsitz. Das ist Wahnsinn. Oder heute mal live hier auf Mediatop Radio.

So, die NBA sitzt 16-11, also zum Anfang Snap, Rhythm is a Dancer, Daniel Kane, Hardstyle, Edition, dann Tyo Cruz featuring Ludacris, Break Your Heart, ebenfalls Hardstyle-Version und eben Cold Black featuring Adrena Lies und Summer Nights, wobei Summer Nights ist ja bald, ne, hier Sommeranfang und so weiter. Und jetzt kommen wir mal zur ersten Meldung, die ist ein bisschen schwindelerregend und dann geht's nach Dortmund. Dort hat nämlich die Feuerwehr ein 4-jähriges Kind von einem Dach gerettet und es sei nämlich unbemerkt, ja, aus einem geöffneten Fenster eines Mehrfamilienhauses geklettert und als Polizei und Feuerwehr vor Ort eintrafen, hat das Kind dann in der Dachrinne des viergeschossigen Gebäudes erstmal gesessen und drohte herunterzufallen. Neben der Drehleiter war auch ein Sprungpolster so aufgebaut, dass das Kind hätte drauf fallen können. Parallel gingen Einsatzkräfte dann in die betroffene Wohnung im Dachgeschoss, um von dort aus das Kind dann erreichen zu können. Und zwischenzeitlich hat sich das Kind auch noch über die Dachkante gebeugt, um besser nach unten gucken zu können, weil ist ja viel los gewesen. Feuerwehr, Polizei, Tatü, Tata und ganz viel Blaulicht, Rotlicht, Schwarzlicht. Ich habe keine Ahnung, was für Lichter. Auf jeden Fall ist das wirklich natürlich ganz, ganz spannend, wenn da viel Tromborium los ist. Und zum Glück ging das alles gut aus, über die Drehleiter dann gerettet und in Obhut genommen. Die Angehörigen, die ja, wurden erstmal durch den Rettungsdienst und die psychosoziale Notfallversorgung betreut und alle kamen erstmal vorsorglich in ein Krankenhaus. Musik, es wird peppig, zur Meldung unpassend. Rainer Hübner, ich steig aufs Dach. Dann geht's weiter im Fischerdorf Porto Colom an der Ostküste Mallorcas. Hat ein Vater beim Angeln mit seinen Kindern ein Paket an Land gezogen. Ja, das Paket, Inhalt war irgendwie schwer, weiß. Es war Kokain drinne. Ja, und ungefähr wird der Wert geschätzt auf 60.000 Euro, ein Kilogramm schwer. Und die Herkunft des Paketes mit Kokain drin ist jetzt erstmal Gegenstand der Ermittlungen. Und nun kann man weiter angeln, vielleicht mal ein Hecht oder so, keine Ahnung. Musik auf jeden Fall jetzt von Bones MC featuring Rough Tomorrow und Jesus Kokain. Und dann gibt's auch noch neues Material, The Hottest Shit in Town, hier auf Mediatour Radio, 16:14 Uhr auf dem Tacho.

Und das war Trance Musik, neues Material. Dort ist Shit in Town, Make Flame with Heaven in Your Eyes, 16:22 um halb. Das erste und letzte Live-Wetter. Also kickt ab und zu mal gen Himmel oder nutzt mal eure App, um zu schauen, wie wird's denn heute noch, ne? Momentan ist ja ganz gut hier. So, jetzt geht's weiter und zwar, was nehmen wir denn da so Schönes? Genau, also die Taylor Swift ist ja sehr erfolgreich, musikalisch gesehen und werbetechnisch und ach, habt ihr nicht gesehen, die ist ja super duper pupa und so weiter. Und jetzt ist es so gewesen, eine Person hat nämlich den Sitz aus der Rocket Arena des NBA-Teams Cleveland Cavaliers ersteigert, auf dem Taylor Swift saß, und zwar in den Eastern Conference Finals, und $7,000 hat derjenige ausgegeben, brachte ihr den Stuhl ein und damit über 5-mal mehr als der ihres verlobten NFL-Footballer Travis Kelce. Für seinen Platz wurden nur $1,405 geboten und die Erlöse wurden anschließend für einen guten Zweck gespendet, um Finanzierungslücken im Cleveland Heights School District zu schließen, kam ein Teil der gemeinnützigen Organisationen halt eben der ganzen Sache dort zugute. Also, manchmal hast du Glück, da hast du gute Sachen, und Football wurde auch noch versteigert und ganz viele andere Sachen eben auch noch. Dann machen wir jetzt weiter, und zwar, wer braucht schon einen Ferrari, um die Straßen da durchheizen zu können? Für eine ältere Dame hat schon der Rollator ausgereicht, um bei einer Geschwindigkeitskontrolle in NRW aufzufallen, denn die Kamera löste aus, weil ein Kastenwagen in der Tempo-30-Zone im Kreis Euskirchen mit 42 Kilometern in der Stunde unterwegs war. Und doch genau im Entscheidungsmoment lief eine Seniorin mit ihrem Rollator durchs Bild und sorgte damit erstmal für ein echtes Kultfoto. Während andere auf Blitzerfotos eher erschrocken schauen, blieb sie völlig entspannt, ging ganz normal weiter. Und ja, nur ist es so, der Fahrer müsste sich eigentlich bei der Frau bedanken, also weiß wahrscheinlich auch, denn das Kennzeichen des Kastenwagens sei durch den Rollator verdeckt worden, sodass der Fahrer halt dementsprechend nicht ermittelt werden kann. Ja, kein Bild, kein Foto, darauf ist nichts zu verwenden, wie gesagt, Nummernschild nicht und Gesicht auch nicht, also hat er Glück gehabt. So, Musik jetzt erstmal noch. Und zwar Delia, ich und mein Auto. Und dann schauen wir mal, was dann noch so um halb dann passiert. Live-Wetter, wie gesagt. Und dann in der zweiten Sende eine halbe Stunde. Themen, Motto, Feiertage. Die sind irgendwie so ein kleines bisschen Untergang. Haben wir noch ein bisschen Zeit. Und neues Material gibt's dann später auch noch. Bum, bum.

0: Und damit haben wir 16:29, 16:05, das erste und letzte Live-Wetter. Heute am Freitag zunächst stark bewölkt mit gebietsweise durchziehendem Regen, der teils schauerartig verstärkt örtlich auch mit Gewittern einhergehen kann. Am Nachmittag und zum Abend gibt es dann Sonnenschein und es bleibt dann trocken. Heiß wird's auch, maximale 34 Grad wären noch möglich an der See, 24 bis 28 Grad, der Wind weht schwach. Am Sonnabend ist es wechselnd bewölkt, vereinzelt Schauer und Gewitter, die höchsten Temperaturen um 32 Grad, an der Küste dann bis zu 28, abseits der Gewitter wird der Wind schwach aus Südwest bis West. Am Sonntag heiter bis wolkig und trocken, die Temperaturen 25 bis 29 Grad, an der Küste bis 25, der Wind wird dann wieder schwach aus nördlichen Richtungen und am Montag teils heiter, teils wolkig, es bleibt trocken, Temperaturen 25 bis 30 Grad, an der Küste 21 bis 25 Grad, der Wind schwach bis mäßig aus Nordost. Und damit willkommen jetzt zur zweiten Sende, halbe Stunde um genau 16.30 Uhr. Das heißt Themen, Motto, Feiertage, Single Charts Update und eine Single, die 18 Jahre alt wird und eventuell auch noch neues Material, the hottest shit in town. Jetzt gibt's aber erstmal einen Klassiker, der ist, ja doch, ist schon ein bisschen älter. Kann man aber trotzdem spielen, habe ich ja nichts dagegen, und zwar erstmal den hier und dann das andere. Bis gleich.
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neues Material, The Chainsmokers featuring Oaks, 5 past 3, 5 nach 3. Es ist, also der Song, 16:37 und Thema Motto Feiertage. Und da gibt's was Leckeres, Schmeckeres. Am heute, 19. Juni, ist nämlich der Martini-Tag. Also, da kannst du dir ganz stilecht Martini hinter der Binde kippen, völlig egal, ob geschüttelt oder gerührt. Ja, und das ist ja so der Klassiker unter den Cocktails. Und ja, die Ursprünge des Martinis sind unbekannt und Gegenstand zahlreicher Legenden. Und ich sag mal, Wermutlieferungen nach Amerika sind jedenfalls seit 1851 verbürgt. Doch erst um 1880 setzten dort Barkeeper dem etablierten Gin-Cocktail dann Wermut zu. Naja, also, kannst du denn rein, und besonders bekannt ist es ja hier aus James Bond und so weiter. Ne? Und Musik gibt gleich von Johnny Reno mit Martinis at 8. Ja, ist es jetzt morgens um 8, ist es abends um 8, muss man gucken. Ne? So, dann heute auch noch der Bummeltag. Der wurde nämlich, also da kannst du halt eben bummeln gehen, durch die Stadt, durch die Geschäfte, durch den Garten, durch den Park etc. pp. Ja, einfach mal so ein bisschen schlendern auch so, ne, und die Schönheit der Umgebung genießen, meinetwegen auch. Und der Weltbummeltag ist auch bekannt als internationaler Bummeltag und wird auf der ganzen Welt gefeiert. WT Rape hat den Weltbummeltag wohl 1979 erfunden, und es war seine Antwort auf diesen sogenannten Jogging-Hype, der zu der Zeit stattfand. Und es heißt, dass der Weltbummeltag zum ersten Mal am Grand Hotel in Mackinac Island in Michigan, USA gefeiert worden ist. Dann, auch wichtig, wettertechnisch oder auch nicht, nämlich Midsommar. Ja, am 20. Juni, das schwedische Fest, das auch Midsommarfest genannt wird, ist zwar kein gesetzlicher Feiertag in Schweden, aber dennoch haben die meisten Geschäfte dann in Schweden geschlossen. Und nach Weihnachten ist es das zweitgrößte Fest in Schweden. Und Midsommar wird gemeinsam mit der Verwandtschaft, Freunden und Nachbarn gefeiert. Und da gibt es mal auch ein paar Pilgerungen von den Städten aufs Land, wo dann diese Feierlichkeiten letztendlich so stattfinden. Und es werden wieder gesungen, es wird Kräuterschnaps getrunken und es werden dann die ersten Jungkartoffeln zusammen mit eingelegtem Hering, Sauerrahm und Frühlingszwiebeln gegessen. Ja, lecker. Hm, gut. Und die schwedische Flagge bleibt oft über Nacht gehisst, obwohl sie Empfehlungen zufolge bis 2030 einzuholen ist. Und im Jahr 2026, was wir heute haben, ist auch noch der Tag der Verkehrssicherheit, sprich morgen am 20. Und mit diesem Aktionstag soll nämlich das Thema Unfallprävention auf breiter Ebene präsentiert werden. Und jeder kann auch dazu beitragen, die Unfallzahlen zu senken. Und Initiator ist der Deutsche Verkehrssicherheitsrat. Er ruft nämlich dazu auf, dass anlässlich des Tages der Verkehrssicherheit bundesweit alle Organisationen, Institutionen, Städte und Gemeinden da halt mitmachen mit verschiedensten Veranstaltungen. Und Musik gibt es dann von Schorle mit Gegenverkehr. Und jetzt erstmal Martini at 8. Da kannst du auch 2 oder 3 trinken oder auch 8, 16:40.

Single Charts Update 1649. Und zwar eine Single, die erstmal 18 Jahre alt wird. Und da gibt's einiges, ne? Und zwar Rihanna, Take a Bow, dann Fettes Brot mit Erdbeben, Seal the Right Life oder auch Monroe's Strike the Match. Es gibt immer gleich Kid Rock All Summer Long. So, das waren die Charts vom Juni 2008, hätte ich fast gesagt. Das dazu. Jetzt die Top 10 aus Deutschland. Und zwar von 7 auf 5 ging es rauf. Für Temper City und Self Aware. Von 3 auf 4 Sarah Larsson Lush Life. Von der 8 auf die 3 Summer Jam und Billa Joe mit Kilimanjaro. Und auf der 2 geblieben Justin Timberlake. Justin Bieber. Liebe Grüße an Justin Timberlake. Also nein, Justin Bieber featuring Nicki Minaj, Beauty and the Beat und Nummer auf der 1 Taylor Swift. I knew it, I knew you. So, es gibt aber die Nummer 1 aus Belgien. Sombra und Home Wrecker hier auf Mediatop Radio. Dann gibt's vielleicht noch so zum Ende hin vielleicht nochmal neue Musik oder auch Themenmotto Freitag. Da ist noch ein bisschen was abzuarbeiten. Und 10 Minuten haben wir dafür noch Zeit, beziehungsweise summa summarum 9 Minuten, glaube ich. Pi mal Daumen.

0: Tja, so ein kleines bisschen düdelidum.
1: Um 16:58, 2:05. So, ein paar Themen-Motto-Freitage gibt's natürlich auch noch. Und zwar haben wir die Sommersonnenwende am 21. Juni, Sommeranfang ebenfalls am 21. Juni. Dann sportlich aktiv kann man werden am 21. Juni, nämlich am Internationalen Tag des Yoga. Und seit Mitte des 19. Jahrhunderts ist Yoga auch hier in Westeuropa sehr beliebt. Und der Internationale Tag des Yoga wurde 2014 beschlossen, womit der Starttermin auf 2015 gesetzt wurde. Und die Vereinten Nationen erkennen den hohen Nutzen für die Weltbevölkerung in der Yoga-Lehre an. Ist auch sehr schön. Dann bei dem schönen Wetter, hoffen wir mal, dann habt ihr mit die Möglichkeit, der G-Skateboarden-Tag, der ist am 21. Juni, ist kein offizieller Feiertag, sondern einfach nur ein bisschen, ne, skaten. Und auch noch der Internationale Tag des Surfens, ebenfalls am 21. Juni. Und dann sind wir auch schon beim Programm angelangt, und zwar von 19:15 bis 19:45 Internetradio Warnow Rostock, 21 bis 22 Uhr folgt Heimspiel. Und nee, Heimspiel gibt's gar nicht, aber es gibt von 22 bis 24 Uhr Musical Healing. So, das war's mit NPR Orsitz für diese Woche. Nächste Woche wie immer wieder gerne reinschalten. Und verantwortliche Sendung NPR Orsitz war meiner einer, Daniel Schesiak. Rinja, und bis nächste Woche. Ciao, ciao, ciao.

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0: 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Vom 27. bis zum 31. 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Wenn Kinder Lust haben, dabei zu sein, können sich die Eltern oder Erziehungsberechtigten direkt beim Hort am See der AWO Neubrandenburg melden. Ich bin Daria Petrova, Projektkoordination und zuständig für die Öffentlichkeitsarbeit im Performarium Kunst- und Kulturverein.
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Am heutigen Tag zeigt sich das Wetter meist heiter bis wolkig. Lokal können sich Schauer und Gewitter entwickeln, die mit Starkregen und stürmischen Böen einhergehen. Vereinzelt sind auch unwetterartige Entwicklungen nicht ausgeschlossen. Dazu wird es zunehmend heiß mit Höchsttemperaturen zwischen 29 und 33 Grad. An der See zwischen 24 und 28 Grad. Der Wind weht schwach bis mäßig aus östlichen Richtungen. In der Nacht zum Sonnabend ist der Himmel wechselnd bewölkt. Nur ganz vereinzelt treten noch Schauer oder Gewitter auf. Die Temperaturen gehen auf 20 bis 17 Grad zurück. Es weht schwacher Süd- bis Südwestwind. Am Sonnabend bildet sich im Tagesverlauf zunehmend stärkere Quellbewölkung und die Gewitterneigung steigt deutlich an. Dabei können Starkregen, Hagel und Sturmböen auftreten. Örtlich sind auch Unwetter möglich. Die Höchstwerte liegen bei etwa 32 Grad, an der Ostsee um 28 Grad. Abseits der Gewitter weht der Wind nur schwach aus westlichen Richtungen. In der Nacht zum Sonntag lockert die Bewölkung auf und die Gewittergefahr lässt nach. Die Temperaturen sinken auf 18 bis 16 Grad. Der Wind bleibt schwach. Der Sonntag präsentiert sich heiter und meist trocken. Die Temperaturen erreichen 25 bis 29 Grad, an der See 22 bis 24 Grad. Dazu weht ein schwacher bis mäßiger Nordwind. In der Nacht zum Montag ist es meist gering bewölkt und trocken. Die Tiefstwerte liegen zwischen 16 und 11 Grad. Der Wind bleibt schwach. Das war es auch schon wieder vom Wetter und damit wünschen wir Ihnen jetzt einen angenehmen Start ins Wochenende. 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

0: Neustrelitz feiert die Fête de la Musique. Nur noch wenige Tage, dann wird Neustrelitz erneut Teil der weltweit gefeierten Fête de la Musique. Am 21. Juni verwandelt sich die Residenzstadt bereits zum 6. Mal in eine große Bühne für Musik, Tanz und kulturelle Begegnungen. An insgesamt 8 Spielorten erwartet die Besucherinnen und Besucher ein abwechslungsreiches Programm mit Musikerinnen und Musikern aller Altersgruppen und unterschiedlichster Stilrichtungen. Ob Pop, Rock, Folk, Chormusik oder traditionelle Klänge. Die Fête de la Musique steht auch in diesem Jahr für musikalische Vielfalt und die Freude am gemeinsamen Musizieren. Darüber hinaus dürfen sich die Gäste auf zahlreiche Tanzdarbietungen freuen. Wochenlang haben die Tänzerinnen und Tänzer für ihre Auftritte geprobt und werden ihr Können auf der Bühne auf dem Schlossberg präsentieren, die dank der Unterstützung der Theater- und Orchester GmbH Neubrandenburg-Neustrelitz zur Verfügung steht. Mit mehr als 30 Anmeldungen zeigt sich erneut, wie lebendig und vielfältig die Musik- und Kulturszene in unserer Stadt und der Region ist. Von Chören und Singer-Songwritern über Bands, Solokünstlerinnen und Solokünstler bis hin zu Ensembles und Tanzgruppen erwartet die Besucherinnen und Besucher ein facettenreiches Programm. Der vollständige Spielplan mit allen Auftrittszeiten ist online unter www.fet-neustrelitz.de sowie auf dem Veranstaltungsflyer, der unter anderem in der Tourist- und Nationalparkinformation sowie im Theaterservice ausliegt, zu finden.
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0: Am heutigen Tag zeigt sich das Wetter meist heiter bis wolkig. Lokal können sich Schauer und Gewitter entwickeln, die mit Starkregen und stürmischen Böen einhergehen. Vereinzelt sind auch unwetterartige Entwicklungen nicht ausgeschlossen. Dazu wird es zunehmend heiß mit Höchsttemperaturen zwischen 29 und 33 Grad. An der See zwischen 24 und 28 Grad. Der Wind weht schwach bis mäßig aus östlichen Richtungen. In der Nacht zum Sonnabend ist der Himmel wechselnd bewölkt. Nur ganz vereinzelt treten noch Schauer oder Gewitter auf. Die Temperaturen gehen auf 20 bis 17 Grad zurück. Es weht schwacher Süd- bis Südwestwind. Am Sonnabend bildet sich im Tagesverlauf zunehmend stärkere Quellbewölkung und die Gewitterneigung steigt deutlich an. Dabei können Starkregen, Hagel und Sturmböen auftreten. Örtlich sind auch Unwetter möglich. Die Höchstwerte liegen bei etwa 32 Grad, an der Ostsee um 28 Grad. Abseits der Gewitter weht der Wind nur schwach aus westlichen Richtungen. In der Nacht zum Sonntag lockert die Bewölkung auf und die Gewittergefahr lässt nach. Die Temperaturen sinken auf 18 bis 16 Grad. Der Wind bleibt schwach. Der Sonntag präsentiert sich heiter und meist trocken. Die Temperaturen erreichen 25 bis 29 Grad, an der See 22 bis 24 Grad. Dazu weht ein schwacher bis mäßiger Nordwind. In der Nacht zum Montag ist es meist gering bewölkt und trocken. Die Tiefstwerte liegen zwischen 16 und 11 Grad. Der Wind bleibt schwach. Das war es auch schon wieder vom Wetter und damit wünschen wir Ihnen jetzt einen angenehmen Start ins Wochenende. 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

0: Verantwortlich für die nun folgende Sendung ist Magitta Beisheim.
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4: Maxis Silvesterfeier, eine Geschichte von Elke Bräunling. Dieses Jahr darf Maxi zum ersten Mal Silvester feiern und bis Mitternacht aufbleiben. Wie ein Schneekönig freut er sich darauf. Juhu, ruft er und tobt im Zimmer herum. Seine Schwester Maja aber lacht. Du pennst ja doch vorher ein, wetten? Maxi ist empört. Warum sind große Schwestern immer so gemein? Die Wette werde ich gewinnen, tönt er. Wirst dich wundern. Zuerst aber machen Mama und Papa, Maja und Maxi einen Waldspaziergang. Papa schnuppert die Luft. Es riecht nach Schnee, sagt er. Sollen wir uns auf Schneesuche machen? Au ja, rufen Maja und Maxi. Dann müssen wir aber hinauf auf den Hohlberg, warnt Papa. Das ist ein weiter Weg. Aber vielleicht finden wir da oben ein bisschen Schnee. Schnee? Das wäre toll. Den ganzen Winter warten Maja und Maxi schon ungeduldig auf diesen Schnee. Mit schnellen Schritten machen sie sich auf den Weg bergaufwärts. Sie beeilen sich so sehr, dass ihre Eltern fast nicht nachkommen. Der Weg ist steil und Maja und Maxi sind ganz schön außer Puste, als sie endlich auf dem Bergrücken stehen. Aber das stört sie nicht. Papa hat nämlich recht gehabt. Hier oben liegt wirklich Schnee. Eine dünne, zarte Decke. Man kann keine Schneebälle daraus formen, aber es knirscht so schön unter den Füßen. Juhu, ruft Maxi seinen Eltern entgegen. Schnee, kommt, seht, Schnee. Seine Eltern aber sagen erstmal gar nichts. Sie pusten und prusten und keuchen. Ihr habt aber ein Tempo, japst Mama. Und Papa stöhnt. Ein alter Mann ist doch kein D-Zug. Da müssen Maja und Maxi lachen. So macht ein Waldspaziergang Spaß. Und lachend stampfen und toben sie zu viert über die knirschende Schneekruste. Auf einmal aber bekommt Maxi einen Riesenschrecken. Heute ist doch Silvester. Da dürfen wir nicht zu spät nach Hause kommen. Wir müssen los, sagt Papa. Wir haben noch einen weiten Weg vor uns. Stimmt, der Weg ist weit. Und Maxi wird müde und müde und immer müder. Und als sie endlich zum Parkplatz kommen, ist er so müde, dass ihm die Augen zufallen. Ich döse nur noch ein bisschen, murmelt er und kuschelt sich auf dem Rücksitz zurecht, damit ich heute fit bin, heute Abend an Silvester. Und schon schläft er ein. Maxi schläft während der Heimfahrt und er schläft, als Papa ihn ins Haus trägt. Er schläft während des Abendessens und er verschläft den ganzen Silvesterabend. Ja, sogar vom Feuerwerk um Mitternacht kriegt er überhaupt nichts mit. Als er aber im neuen Jahr frühmorgens aufwacht, ist ihm, als hätte er sich gerade einmal für 5 Minuten ausgeruht. Verwundert öffnet Maxi die Augen. Heute ist doch Silvester. Schnell saust er ins Wohnzimmer. Doch da ist niemand. Und in der Küche steht eine leere Sektflasche. Maxi wundert sich. Ist Silvester etwa schon vorbei? Haben die etwa ohne ihn gefeiert? Gemein! Enttäuscht blickt er aus dem Fenster. Es wird langsam hell. Dicke Schneeflocken fallen vom Himmel. »Es schneit«, ruft Maxi. »Juhu, es schneit! Schnee, endlich Schnee!« Und die Freude ist riesengroß. Er freut sich bärig darauf, endlich den Schlitten, der schon so lange arbeitslos herumsteht, aus dem Keller holen zu können. Was bedeutet dagegen schon eine verschlafene Silvesterfeier?

0: Verantwortlich für die Sendung war Margitta Beisheim.
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2: Heute bespreche ich den Film The Mandalorian and Grogu. Mein Name ist Hilda Ochowski. Nach 3 erfolgreichen Mandalorian-Staffeln, dazu weitere 2 Staffeln mit Boba Fett und Ahsoka Tano, kommt nun der erste große Kinofilm über den bekanntesten Krieger von Mandalore auf die große Leinwand. Der Mandalorianer ist geschmeidig designt in dunkelblau-silberner Rüstung und dem obligatorischen Helm. Er zieht ins Abenteuer zusammen mit seinem Ziehsohn, Baby Yoda, genannt Grogu.
3: Wir alle kennen die Geschichten über den mandalorianischen Kopfgeldjäger und dieses Kind.
4: Ich jage nur imperiale Kriegsverbrecher. Wir werden jeden Schurken in diesem Kartenspiel ausschalten.
2: Den Djarin, natürlich gespielt von Pedro Pascal, der es trotz des Helms immer wieder schafft, schauspielerisches Können zu zeigen, erscheint nun in voller, mühevoll verdienter Beskar-Rüstung, die sowohl blastersicher als auch lichtschwertresistent ist. Sozusagen eine elegante Kampfmaschine mit zartem Herzen. Er reist mit Baby Yoda oder Grogu zur New Republic, um Aufträge von einer Generälin, gespielt von Sigourney Weaver, entgegenzunehmen.
3: Hier geht es nicht um Rache. Es geht darum, einen weiteren Krieg zu verhindern.
2: Obwohl das dunkle Imperium gefallen ist, gibt es immer wieder Kriegsherren, die sich insgeheim zusammenschließen und ihr böses Gift verbreiten. Was da wäre? Machtstreben gepaart mit kaltblütiger Mordlust. So auch im Falle der Hutten-Zwillinge, die den Thron von Jabba the Hutt gekapert haben und verhindern wollen, dass Jabbas Sohn, Rota, aus dem Exil zurückkommt und sie absetzt. Eine gelungene Skriptentscheidung war es, in die Welt der Hutten einzutauchen, ihre von Robotern und Fabelwesen bewachten Höhlen von innen zu erspähen, ihre riesigen Schneckenkörper kämpfen und sich winden zu sehen. Das ist schon rein anatomisch sehr beachtenswert.
5: Mandalorianer, du wirst leiden. Dann ist er dran.
6: Monster.
2: Die Zwillinge werden von 2 überraschend imposanten Türwächtern und modifizierten B2 Superkampf-Androiden sowie von einem neuen Unterwasser-Drachenschlangen-Geschöpf bewacht. Auch sonst kamen die neuen Kampftierkreationen im Film nicht zu kurz. Was aber etwas zu kurz kam, war die Vater-Sohn-Beziehung zwischen Din Djarin und Grogu. Die Dynamik zwischen den beiden erklärt Pedro Pascal in einem Interview.
7: It's a parent-child relationship that protector and protected and how that dynamic can shift.
2: Es geht hier um die Beziehung zwischen Vater und Sohn, zwischen Beschützer und Schützling und wie sich diese Dynamik verändern kann, wo die Abhängigkeiten liegen, wer wem helfen kann, wer wen retten kann. Mando will ihm alles beibringen, was er weiß, denn das Kind wird viel länger leben als er selbst. Mandos größte Angst ist, wer beschützt dich, wenn ich tot bin? In diesem Film sind die beiden deshalb ein echtes Team geworden, das gemeinsam auf Mission geht. Über den Mandalorian kann man nicht sprechen, ohne die Musik von Ludwig Göransson zu loben. Die ikonischen Klänge der Bassblockflöte, gefolgt vom Western-beflügelten Trommelsound, ist unverwechselbar und einfach ein Geniestreich. Bevor Regisseur Jon Favreau das Mando-Verse aufbaute, hatte er als Regisseur bereits Meilensteine für das moderne Blockbuster-Kino gesetzt. Er gilt unter anderem als der kreative Urvater des Marvel Cinematic Universe, MCU. Er hat Iron Man 1 und 2 gedreht, aber auch die digitalen Remakes vom Dschungelbuch und dem König der Löwen. Den Sprung von der gestreamten Mandalorian-Serie zum großen Kinofilm war eine Herausforderung und eine Chance zugleich, wie Jon Favreau in einem Interview beschreibt.
6: What I like about TV-Series was there's a lot of intergenerational viewing.
2: Was mich an der Serie am meisten berührt hat, war dieses generationenübergreifende Erlebnis. Eltern, die Star Wars von früher liebten, schauten es gemeinsam mit ihren Kindern. Die Jüngeren schalteten wegen Baby Yoda ein und plötzlich wurde es zu ihrem gemeinsamen Ding. Das war ein wunderschönes Gefühl. Die Menschen haben heute fantastische Fernseher im Wohnzimmer. Wenn wir wollen, dass sie das Kino wählen, müssen wir ihnen etwas bieten, das man nur dort erleben kann. Dieses Gefühl, mit Gleichgesinnten in einem Raum zu sitzen, mitzufiebern und gemeinsam zu jubeln. Man sieht das bei Live-Konzerten, bei Festivals oder auf der Comic-Con. Die Menschen sehnen sich danach, zusammenzukommen und gemeinsam etwas zu feiern. Aber man muss ihnen eben eine unvergessliche Show bieten. Und genau das wollten wir mit diesem Film tun. Und eine Show haben wir bekommen. Es blitzt und knallt von überall her. Wir kriegen viel Action, Kämpfe und Schießereien, Roboter, Tierschöpfungen, Verfolgungsjagden und einen Luftkampf. Aber die Figuren machen keine innere Entwicklung durch. Vater Mando und Grogu haben wenig emotionalen Austausch. Es wird durch die Szenen gehastet, um möglichst viel unterzukriegen. Und was man guten Gewissens von diesen und allen Star Wars Filmen zuverlässig behaupten kann, ist, dass die Klonkrieger eine eingebaute Treffungenauigkeit besitzen. Sie ballern mit ihren Lichtschwertern herum, aber der Kugelhagel kann keinen ernsthaft verletzen. Und nicht nur das, Klonkrieger fallen auch um, wie die Fliegen. Nur ein Mini-Exkurs mit Mando und Grogu erinnert noch an die frühere mandalorianisch-noble Haltung.
8: Die Alten beschützen die Jungen, dann beschützen die Jungen. Die Alten, das ist der Weg.
2: This is the way, das ist der Weg. Daran muss man sich schnell erfreuen, ehe es in einem Affenzahn wieder weitergeht mit der Action. Alles in allem ist der Film jedoch eine Star-Wars-Geschichte und keine über den mandalorianischen Weg. Wer auf Sci-Fi-Action getrimmt ist, kommt trotzdem auf seine Kosten. Der eine oder andere Lacher ist ebenfalls garantiert. Freuen können sich auch Martin Scorsese-Fans, denn der Kultregisseur verlieh einem windigen Nebendarsteller seine Stimme.
9: For this price, I'll tell you whatever you want.
10: I'm looking for a hut.
9: Close for the night. Thank you.
2: Für heute ist geschlossen. Danke, sagt er. Und ich sage es auch. Danke und bis zum nächsten Mal.
11: Hey, nicht die Knöpfe anfassen. Oh.

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1: Herzlich willkommen zur neuen Ausgabe von Loft FM. Es gibt Neues Spannendes rund um die Themen Apps, Gadgets, Technik, News. In dieser Ausgabe geht es um den Weltpasswort-Tag. Klären die Frage, was gibt es Neues für ein sauberes Zuhause und wir kümmern uns ums Next Home. Das alles und weiteres heute in der Show bleibt. Mein Name ist Thilo Ziegenhagen. Schön, dass Sie dabei seid.
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1: Wofür braucht man nicht alles ein Passwort? Für den Computer zu Hause, dann auf der Arbeit im Büro, die ganzen verschiedenen Programme, Anwendungen, beim Banking, wenn man dann ein Hotel auf einer Website buchen möchte und so weiter und so weiter. Doch verliert man da nicht irgendwie den Überblick? Wie sieht das ideale Passwort aus und wie fing das eigentlich alles mal an? Im Mai ist Weltpassworttag. Thomas Kress ist Geschäftsführer von Cybercom. Thomas, wie fing das alles mit dem Passwort an und wie haben sich diese in der Geschichte weiterentwickelt?
2: Angefangen hat es, glaube ich, irgendwie Militär mit Passwörtern, dass man dort wirklich irgendwie so Parole, Passwort, um sich zu erkennen, Freund, Feind. Damit ging es irgendwann los und natürlich dann in dem Moment, wo dann irgendwie PCs mit aufkamen, war Passwort manchmal auch am Anfang so ein Identifier, also das, was heute so der Username ist, war am Anfang auch oftmals so das Passwort, dass man da also damit dann Leute auseinanderhalten konnte. Damit ging es irgendwie los und Stück für Stück kam natürlich immer der Punkt dazu, dass man mehr Sicherheit brauchte und dann haben sich natürlich Passwörter so entsprechend halt Stück für Stück durch die IT-Landschaft einfach weiterentwickelt.
1: Welche Tipps und Tricks gibt es für ein sicheres Passwort und wie oft sollte man dieses ändern?
2: Wenn ich ein gutes Passwort habe, muss ich es nur dann ändern, wenn ich den Verdacht habe, dass auch ein Passwort wirklich irgendwie kompromittiert sein könnte. Also das ist ganz, ganz wichtig. Nicht, früher hat man mal gesagt, ändere Passwort regelmäßig. Es gibt immer noch Firmen, die machen so einen Quatsch, irgendwie alle 8 Wochen, Vierteljahr ein Passwort zu ändern. Führt eigentlich eher erfahrungsgemäß zu unsicheren Passworten, weil Leute werden natürlich auch erfinderisch und versuchen dann irgendwo sich mit irgendwelchen Tricks zu behelfen, damit man sich das Passwort noch merken kann. Was ist ein gutes Passwort? Ein wirklich gutes Passwort ist, wenn ich eine Kombination habe aus Text, Buchstaben und Sonderzeichen. Gut ist es zum Beispiel auch, wenn ich mir irgendeinen Spruch oder irgendwas überlege, so mein Schatz ist die Beste und pack da noch ein paar Raute und ein paar Ausrufezeichen irgendwo mit rein, ist schon ein relativ gutes Passwort, weil das sehr schwer auch zu erraten ist. Von was man wegkommen musste ist, viele machen halt irgendwo, man geht irgendwie einkaufen und hat dann irgendwie den Namen des Unternehmens und macht eine 1 Raute hinten dran. Das ist zu einfach. Also sowas kann jeder irgendwie ableiten, vor allem wenn irgendwo ein Passwort mal kompromittiert wird. Das passiert ja relativ häufig. Dann weiß ich natürlich, wie alle anderen Passwörter aussehen, weil die sich natürlich irgendwie sehr, sehr angleichen. Oder ich mache halt den, was meiner Sicht einfachsten Weg ist, merke mir ein gutes Passwort, sichere das gegebenenfalls auch vielleicht noch mit einem zweiten Faktor irgendwo ab und hole mir einen gescheiten Passwortmanager. Und dann muss ich mir eigentlich kein anderes Passwort mehr merken, lass den die Passwörter wirklich vorschlagen und ab dem Moment sind alle Passwörter, die ich habe, sicher. Ich habe Unique-Passwörter überall, immer ein einzigartiges Passwort für jeden Service, an dem ich mich anmelde. Und der kommt vom Passwortmanager. Ich merke mir nur das Passwort des Passwortmanagers und das gegebenenfalls mit einem Hardware-Key noch gesichert. Bin ich hervorragend aufgestellt.
1: Wie funktioniert ein Passwortmanager?
2: Ja, es gibt eigentlich 2 Arten. Der einfachste Passwortmanager, den wahrscheinlich jeder schon mal irgendwie gesehen hat, ist der im Browser schon mit drin ist. Also wenn ich heute mich im Browser anmelde, schlägt mir mein Browser im Regelfall schon vor, dass er mir meine Passworte merkt. Ist nicht die beste Option, weil es ist nicht der höchste Sicherheitsstandard, den der Browser damit bringt. Besser ist ein Passwortmanager als externes Tool, was mir meine Passworte entsprechend so speichert, auch synchronisiert zwischen den Geräten, damit ich das Passwort natürlich auch auf meinem mobilen Device irgendwo habe, dass ich es im PC habe, also überall dort, wo ich das Ganze brauche. Im Regelfall werden solche Sachen mittlerweile meistens in der Cloud gespeichert, sodass es halt dann wirklich auch von überall abrufbar ist. Man kann jemand sagen, auch da gibt es manchmal Probleme und das ist auch so. Also es gab schon den einen oder anderen Anbieter, der halt auch irgendwo mal Daten irgendwie verloren hat. Da muss ich natürlich dann drauf reagieren. Die Passwörter waren aber bisher aus meiner Erfahrung nicht dabei. Es waren meistens irgendwie Userdaten, die verloren gegangen sind, nicht die Passwort, die entsprechend verschlüsselt halt abgelegt sind. Von daher ist das auf jeden Fall immer eine Empfehlung, ein externes Tool zu nutzen, Passwörter zu synchronisieren. Und wie gesagt, wenn man das Ganze dann gegebenenfalls noch mit einem Hardware-Key dann entsprechend sichert, gibt zum Beispiel YubiKey, kriegt man im gut sortierten Fachhandel mit drin, dann kann ich diesen Passwortmanager auch nur dann entsperren, wenn dieser Key dann wirklich zum Beispiel in meinem Handy steckt oder halt auch im PC steckt und dann bin ich eigentlich perfekt aufgestellt.
1: Was ist das Wichtigste, nochmal kurz zusammengefasst, für ein sicheres Passwort?
2: Also ein gutes Passwort, aktuell, man sagt mindestens 12 Stellen. Wenn ich irgendwas mir ausdenke, was ich gut schreiben kann, dann ist die Länge auch gar nicht mehr so ganz das Entscheidende. Wichtig ist, dass ich dort nicht irgendwelche wiedererkennbaren Begriffe drin habe. Also wenn ich meinen Namen mit drin habe, dann darf ich den Namen maximal als ein Zeichen werten in dem Passwort und nicht als die komplette Namenslänge, weil natürlich Angreifer auch nicht blöd sind. Die wissen natürlich auch, dass sowas wie Namen natürlich irgendwie sehr schnell irgendwie mit erraten werden können. Und von dem dementsprechend ist es halt immer besser, wenn man irgendwas hat, was irgendwie vielleicht nicht so ganz im Persönlichen irgendwo mit unterwegs ist, sodass ich dort, ja, wie gesagt, einen Satz, den man ganz gut tippen kann, als Trennzeichen zum Beispiel eine Raute zu verwenden, noch ein Ausrufezeichen irgendwie hinten dran. Man kann auch nochmal irgendwie so eine 3 und ein E zum Beispiel irgendwie tauschen, aber es muss irgendwie auch schreibbar bleiben. Das ist immer ganz entscheidend daran. Und wenn man da irgendwas mit 16, 18 Stellen hinkriegt, dann ist man auf jeden Fall auch gut dabei. Aber wie gesagt, Passwortmanager ist immer noch die einfachere Variante, weil dort kann ich ein Passwort, das kann kein Mensch mehr tippen, irgendwie eingeben. Ich muss es ja auch nie eingeben.
1: Thomas Kress ist Geschäftsführer von Cybercom. Thomas, vielen Dank für das Gespräch.
2: Vielen herzlichen Dank.
1: Wie sieht das ideale, perfekt eingerichtete, smarte Zuhause aus? TCL zeigt ihre Vision im Next Home und hat zu einem exklusiven Event geladen. Stefan Streit kümmert sich um das Marketing bei TCL für Europa. Stefan, was hast du uns Neues mitgebracht und was sind die Highlights im Bereich TV?
3: Was wir hier gebaut haben vor einem Jahr ist quasi ein echtes Haus, wo wir all diese Produkte von Consumer Electronics über Waschmaschinen und Kühlschränke und ACs, alles was wir haben, in einem richtigen Wohnszenario zeigen können und nicht nur einfach in einem kalten Showroom. Hier sieht man wirklich, wie die Konsumenten auch die Produkte benutzen im täglichen Leben. So im TV-Bereich zeigen wir jetzt die letzten Geräte mit der SQD, Mini-LED-Technologie, was im Prinzip die beste Bildqualität auf Fernsehen bringt, die immer noch bezahlbar ist. Diese Produkte kommen jetzt auf den Markt, auch in Deutschland, in den nächsten Wochen. Im Prinzip kann man hier sehr große TVs bauen, die eine super Bildqualität haben, aber die man immer noch bezahlen kann. Mit OLED-TVs wird es ja zu teuer, wenn es zu groß wird.
1: Was sind die Highlights im Smartphone- und Tablet-Bereich?
3: Im Smartphone- und im Tablet-Bereich fokussieren wir sehr uns auf das Display auch, auf die Next-Paper-Display-Technologie, die im Prinzip das beste Komfort-Display ist für die Augen, weil wir ja diese Produkte zum Teil 7-8 Stunden am Tag schauen wir auf diese Displays. Vielen Leuten ist es nicht bewusst, dass das Harmful Blue Light, dass das Schlafstörungen geben kann und so weiter. Also es ist im Prinzip das gesündeste Display, das du auf einem Handy und Tablet haben kannst.
1: Was sind die Highlights im Bereich der Küche, Trocknen und Waschen?
3: Ein paar gute neue Sachen. Also wir die Kühlschränke zum Beispiel fokussieren wir uns sehr darauf, dass die, sagen wir, Free Built-In, dass die in die deutschen Küchen passen. Also dass die von gesamten Size klein genug sind, dass man die einbauen kann. Aber dass der Innenraum vom Kühlschrank sehr, sehr groß wird. Und wir schaffen das durch das, dass wir die Dämmung auf der Seite sehr, sehr dünn halten können. Und durch das können wir den Innenraum von den Kühlschränken viel größer machen. Waschmaschinen zeigen wir auch, ganz neue Technologien. Etwas, das interessant ist, was in der Zukunft bald kommt, ist die erste Waschmaschine für Männer, sage ich dem, weil man im Prinzip kein Programm aussuchen muss, sondern man schmeißt einfach die Wäsche alles rein und die Waschmaschine weiß selbst, was es für eine Wäsche ist und wie lange sie waschen muss und macht im Prinzip alles für uns, dass wir auch wieder als Männer waschen können.
1: Was ist eure Vision zu neuen Produkten und was können wir Spannendes erwarten?
3: So in Deutschland haben wir jetzt im Moment angefangen sehr stark mit den TV-Geräten und auch Mobile-Geräte sind schon da. Und natürlich kommen all die anderen Produkte, Kategorien Schritt für Schritt auch in Deutschland auf dem Markt. Wir haben ja noch weitere Produktekategorien wie Projektoren, Gaming-Monitoren und auch Solar, die Efficient Energy Solutions. Also da kommt noch einiges auf den deutschen Markt. Wir machen das aber schrittweise, wenn wir bereit sind und wenn auch der Handel bereit ist für diese Kategorien.
1: Stefan Streit kümmert sich um das Marketing bei TCL für Europa. Stefan, vielen Dank für das Gespräch.
3: Dankeschön.
1: Unser Smartphone ist fast und überall mit dabei. Die Kontakte, Büro, E-Mails, Kalender und ach ja, eine Kamera hat es ja auch noch. Doch was tun, wenn es weg ist oder gestohlen ist? Timo Brauer ist Technikjournalist von Insight Digital und zugeschaltet aus Bonn. Timo, lass uns erstmal ganz positiv denken und das Smartphone ist verlegt, vielleicht irgendwo im Haus, der Wohnung oder vielleicht im Büro. Wie kann ich feststellen, wo es ist und dann finden?
4: Wenn das Handy auf laut gestellt ist, kannst du es natürlich einfach anrufen. Doch selbst wenn es stumm gestellt ist, ist oder außer Hörreichweite sich befindet, kannst du es einfach wiederfinden, und zwar per App. Für das iPhone nennt sich die App Wo ist, und bei Android heißt sie Mein Gerät finden. Auf vielen Smartphones ist die App schon vorinstalliert, und wenn nicht, kann man sie kostenlos im App Store oder Play Store herunterladen. In der App meldet man sich mit dem Apple oder Google Account an und sieht dann den Standort von all seinen verbundenen Geräten auf der Karte. Hier kann man auch schon sehen, ob das Handy zum Beispiel im Haus liegt oder man es vielleicht im Büro vergessen hat. Außerdem kann man das Handy mit der App klingeln lassen. Das hilft einem selbst oder den Arbeitskollegen im Büro beim Finden. Damit im Ernstfall alles richtig funktioniert, sollte man die App am besten jetzt direkt einmal starten, gucken, ob man gegebenenfalls Berechtigungen akzeptieren muss und ob die Suche auch wirklich funktioniert. Installiere die App am besten auf all deinen Geräten, so kann entweder das Diensthandy oder auch dein Tablet beim Suchen des Smartphones helfen und auch andersrum. Hast du gerade kein zweites Gerät zur Hand, bietet die App auch einen Gastmodus. Damit kannst du dich auf fremden Smartphones vorübergehend anmelden und nach deinem Handy suchen.
1: Was sollte ich denn schon vorher mit meinem Smartphone machen?
4: Auf jeden Fall sollte man einmal testen, ob die Whoist oder Mein Gerät finden App funktioniert. Gerade bei Android funktioniert die App nämlich oft erst, nachdem man die App einmal gestartet hat und zugestimmt hat, dass sie auf die Standortdienste zugreifen darf. Dann ist natürlich ein vollständiges Backup unverzichtbar. Bei Apple ist das super einfach. In den Einstellungen kann man die iCloud aktivieren und schon wird automatisch beim Aufladen über Nacht ein Backup erstellt. So geht maximal das teure Smartphone verloren, nicht aber deine unbezahlbaren Daten. Auch die Wiederherstellung auf ein neues Smartphone ist super einfach und alles ist dann wieder am selben Ort, wie es vorher war. Bei Android unterscheiden sich die Möglichkeiten je nach Anbieter. Viele Hersteller bieten ihre eigenen Clouds zum Sichern von Daten an. Alternativ kannst du natürlich auch wichtige Daten wie Kontakte oder Fotos in der Google Cloud sichern oder auf einen PC oder ein anderes Smartphone übertragen.
1: Wie gehe ich vor, wenn mein Smartphone gestohlen wurde?
4: Auch hier kannst du wieder über die Whoist oder Mein Gerät finden App versuchen, dein Smartphone zu orten. Doch selbst wenn du den Standort deines gestohlenen Smartphones kennst, wird die Polizei nur in den seltensten Fällen irgendetwas mit den Informationen tun. So zumindest meine bisherigen Erfahrungen von Familien und Freunden. Die einzige Möglichkeit ist, den Diebstahl anzuzeigen. Neben Modellname und Farbe deines Smartphones ist es hier extrem hilfreich, die sogenannte E-Mail-Nummer des Smartphones zu kennen. Mit dieser kann das Handy nicht nur geortet werden vom Netzbetreiber, sondern auch gesperrt. Außerdem hilft diese Nummer beim eindeutigen Identifizieren deines Smartphones, sollte es wiedergefunden werden. Du findest die E-Mail an verschiedenen Orten, zum Beispiel auf der Rechnung oder der Originalverpackung. Außerdem kannst du auf jedem Handy einen Code in der Telefon-App eintippen, um die E-Mail anzuzeigen. Und zwar Sternchen Raute 06 Raute. Dann siehst du auf jedem Smartphone, egal welcher Marke, die E-Mail-Nummer und kannst die notieren. Damit Diebe nicht an deine persönlichen Daten kommen, solltest du das Smartphone außerdem sperren. Das geht auch wieder über die Whoist oder Mein Gerät finden App, und hier kannst du alle persönlichen Daten von deinem Gerät aus der Ferne löschen lassen. Das Gerät bleibt dann aber mit deinem Konto gesperrt, kann also auch ohne Apple oder Google Passwort nicht neu eingerichtet werden.
1: Was gibt es sonst noch für Tipps und Tricks, und lohnt sich Versicherung gegen den Diebstahl vom Smartphone?
4: Besonders an öffentlichen Orten sollte man extrem vorsichtig sein. Viele Diebe reißen einem das Handy in einem unachtsamen Moment aus der Hand, etwa an der Tür von einer U-Bahn oder beim Warten an der Fußgängerampel. Hier kann eine Handyschlaufe oder ein Necklace-Case zum Umhängen helfen. Lass dein Handy außerdem niemals im Restaurant auf dem Tisch liegen. Ob sich eine Versicherung lohnt, ist hingegen eine persönliche Entscheidung und hängt vom Wert des Smartphones und von den Konditionen der Versicherung ab.
1: Timo Brauer ist Technikjournalist von Insight Digital. Timo, vielen Dank für das Gespräch.
4: Sehr gerne.
1: Endlich ist die Sonne zu sehen und es wird wärmer. Wer seinen Strom mit einer Photovoltaik-PV-Anlage auf dem Dach produziert, hat auch einen Vorteil bei den Energiekosten und spart Geld. EcoFlow präsentiert etwas Neues zum Thema Heimspeicher. Kevin Benedikt ist Produktmanager. Kevin, was hast du uns Neues mitgebracht?
5: Also wir haben unser neues Heimspeichersystem heute, Ocean 2.
1: Was ist der Unterschied von diesem System zu einem Balkonkraftwerk?
5: Also die Stream-Serien, das ist Plug and Play. Aber so eine richtige PV-Anlage, Power Ocean, Power Ocean Plus oder Ocean 2, die müssen schon von einem richtigen Installateur installiert werden.
1: Was sind die Neuheiten bei diesem Heimspeicher?
5: Bei dem neuen System, der neue Wechselrichter hat jetzt 3 MBTs für 3 Strings mit niedrigerer Startspannung. Die neue Batterie ist viel kompakter, circa 10 Kilogramm leichter im Vergleich zu der aktuellen Batterie.
1: Beim Thema Smart Home Integration, wie steht es um die Kompatibilität mit anderen Systemen, Protokollen und Apps?
5: Unser Fokus ist immer noch offenes Smart Home System. Wir haben Kooperation mit den wichtigen Namen aus der Branche. Wir unterstützen die gängigen Protokolle, sei es SG-Ready, OCPP 1.6 für Wallboxen und auch EE-Bus für Paragraph 14a und dann in der Zukunft auch für verschiedene Geräte, auch weitere Protokolle.
1: Wann ist das Produkt verfügbar und was ist eure Vision zu diesem Thema?
5: Das Produkt ist schon verfügbar. Also für unsere Vision für die Zukunft ist, wir wollen nicht nur Wechselrechte und Speichen liefern, weil gefühlt heute kann jeder das machen. Wir wollen eine Smart Home Lösung, das sehr offen ist, in den Markt bringen. Das ist unser Fokus. Und wir haben im Haus über 300 Software-Ingenieure, die daran arbeiten.
1: Kevin Benedikt ist Produktmanager bei Ecoflow. Kevin, vielen Dank für das Gespräch.
5: Dankeschön.
1: Mobile World Congress 2026. Emanuel Rilling ist Pressesprecher bei Xiaomi. Emanuel, was hast du uns Neues mitgebracht nach Barcelona?
6: Wir haben heute in Barcelona viele neue Produkte gelauncht. Unsere neuen Flaggschiff-Smartphones, zahlreiche andere Produkte wie beispielsweise Scooter, eine neue Xiaomi Watch, eine Xiaomi Powerbank, neue Kopfhörer und auch den neuen Xiaomi Tag. Sehr vieles mit dabei.
1: Was sind die Highlights der beiden neuen Smartphones von Xiaomi?
6: Wir haben die Xiaomi 17-Serie gelauncht, die aus dem Xiaomi 17 besteht. Das ist unser Basismodell und dem Xiaomi 17 Ultra, das ist unser absolutes Flaggschiff-Smartphone. Das Xiaomi 17 Ultra zeichnet sich vor allem durch seine Leica-Kamera aus und durch die wundervollen Fotoaufnahmen, insbesondere bei Nacht. Wir sprechen beim Xiaomi 17 Ultra auch vom Master of Night. Insgesamt sind drei Kameras verbaut. Einmal die Hauptkamera mit 50 Megapixel, die dieses Mal zusätzlich mit LoFE-HDR-Technologie funktioniert. Das bedeutet, dass wir mehr Lichteinfall auf dem Bildsensor haben, was im Umkehrschluss bedeutet mehr Bildinformationen und dadurch werden die Bilder auch bei Nacht um einiges schöner und attraktiver. Zusätzlich haben wir eine 200 Megapixel Leica Telekamera verbaut mit einem echten optischen mechanischen Zoom im Brennweitenbereich von 75 bis 100 mm, der für super schöne Zoomaufnahmen sorgt. Besonders wenn man bei den Bildern auch hineinzoomt, sieht man sehr viele Details, Schärfe. Das ist ein sehr wunderschönes Ergebnis bei den Bildern.
1: Wann kommen die beiden neuen Xiaomi-Smartphones auf den Markt? In welchen Farben und was werden sie kosten?
6: Das Xiaomi 17 ist ab sofort erhältlich, ab 999 € in den Farben Schwarz, Grün, Pink und Blau. Und das Xiaomi 17 Ultra, ebenfalls ab heute erhältlich, startet ab 1.499 € in den Farben Schwarz, Weiß und in der schönen Hero-Farbe Starlit Green.
1: Lass uns einen Blick in die Zukunft werfen. Xiaomi produziert ja auch Autos. Was ist da eure Vision?
6: Wir haben im letzten Jahr in China über 500.000 Elektroautos ausgeliefert. Ein sehr großer Erfolg für uns. Und der Marktstart für unsere Elektroautos in Europa ist für nächstes Jahr angedacht. Darüber hinaus haben wir im Rahmen des MWCs ein neues Konzeptfahrzeug vorgestellt. Das nennt sich Vision Gran Turismo und dieses wird in Zukunft auch in der beliebten Rennspielsimulation Gran Turismo für die PlayStation 5 zur Verfügung stehen.
1: Emanuel Rilling ist Pressesprecher von Xiaomi. Emanuel, vielen Dank für das Gespräch.
6: Vielen Dank dir.

0: Das war's. Spannendes und Interessantes war heute wieder mit dabei. Wir hören uns bald wieder mit News und Themen zu Apps, Gadgets, Technik. Also seid gespannt. Mein Name ist Tilo Ziegenhagen. Euch alles Gute und bis bald.
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0: Am heutigen Tag zeigt sich das Wetter meist heiter bis wolkig. Lokal können sich Schauer und Gewitter entwickeln, die mit Starkregen und stürmischen Böen einhergehen. Vereinzelt sind auch unwetterartige Entwicklungen nicht ausgeschlossen. Dazu wird es zunehmend heiß mit Höchsttemperaturen zwischen 29 und 33 Grad. An der See zwischen 24 und 28 Grad. Der Wind weht schwach bis mäßig aus östlichen Richtungen. In der Nacht zum Sonnabend ist der Himmel wechselnd bewölkt. Nur ganz vereinzelt treten noch Schauer oder Gewitter auf. Die Temperaturen gehen auf 20 bis 17 Grad zurück. Es weht schwacher Süd- bis Südwestwind. Am Sonnabend bildet sich im Tagesverlauf zunehmend stärkere Quellbewölkung und die Gewitterneigung steigt deutlich an. Dabei können Starkregen, Hagel und Sturmböen auftreten. Örtlich sind auch Unwetter möglich. Die Höchstwerte liegen bei etwa 32 Grad, an der Ostsee um 28 Grad. Abseits der Gewitter weht der Wind nur schwach aus westlichen Richtungen. In der Nacht zum Sonntag lockert die Bewölkung auf und die Gewittergefahr lässt nach. Die Temperaturen sinken auf 18 bis 16 Grad. Der Wind bleibt schwach. Der Sonntag präsentiert sich heiter und meist trocken. Die Temperaturen erreichen 25 bis 29 Grad, an der See 22 bis 24 Grad. Dazu weht ein schwacher bis mäßiger Nordwind. In der Nacht zum Montag ist es meist gering bewölkt und trocken. Die Tiefstwerte liegen zwischen 16 und 11 Grad. Der Wind bleibt schwach. Das war es auch schon wieder vom Wetter und damit wünschen wir Ihnen jetzt einen angenehmen Start ins Wochenende. 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
4: Hallo, liebe Kinder. Heute hört ihr eine Geschichte über den Herbst. Der Sommer geht langsam dem Ende entgegen und dann folgt natürlich eine neue Zeit, die Herbstzeit. Wann der Herbst im Kalender beginnt, könnt ihr dort erfahren. Die Geschichte heißt Herbstzauber morgen auf der Waldwiese, geschrieben von Elke Bräunling. Eine Fee hatte über Nacht viele tausend und mehr kleiner Glitzerperlchen über der kleinen Waldwiese am Rande der Straße ausgestreut. Die legten sich über Gräser und Spinnennetze, kulletten in die Blütenköpfe oder kuschelten sich zwischen Blütenstängeln und Samenkapseln. Wie verzaubert sah die Wiese nun aus. Es war, als hätten viele tausend und mehr kleine Waldwesen sie für ein Waldfest mit Perlenketten geschmückt. Dies sah so schön und einladend aus, dass die Sonne lächelte, als sie sich am Morgen über die Hügel am Horizont lupfte. Sie schickte gleich ein paar Sonnenstrahlen zu der kleinen Festwiese. Die huschten über die Feenglitzerperlen, umschmiegten die Gräser, Blüten und Spinnennetze und verwandelten die Wiese in eine Märchenwelt. Wie eine Schatztruhe voller Diamanten, Perlen und Silberketten sah sie nun aus. »Da liegt ein Schatz auf der Wiese«, rief ein Kind. Es saß in einem Schulbus, der wie jeden Morgen die Kinder in die große Stadt brachte. »Ein Schatz? Wo?« Nun wollten alle Kinder im Bus den Schatz sehen, und der Busfahrer, der gerne Schulbusfahrer war, lächelte. Er stoppte den Bus am Straßenrand, in einer Parkbucht, schaltete die Warnblinkleuchten ein und öffnete die Türen. »Ein Schulbus mit Warnblinkleuchten? War da vielleicht etwas passiert?« Sogleich hielten ein Milchlaster und ein Postauto an. Auch die Fahrer der vielen Autos, die sonst immer sehr eilig hatten, stoppten und hatten auf einmal Zeit. Einer nach dem anderen parkten sie am Straßenrand und blickten auf die geheimnisvolle Zauberwiese hinab. »Wie schön«, riefen sie, »was für ein einzigartiges Naturwunder! Oh, ah, toll!« Und weil sich nun so viele an den Straßenrand drängelten, blieben noch mehr Autos stehen. So drängelten sich immer mehr Leute am Rand der Wiese. Sie taten, als hätten sie noch nie eine Wiese mit Tautropfen und Spinnweben, die sich im Licht der Morgensonne spiegelten, gesehen. Sie zückten Kameras und Handys und fotografierten Wiesenfotos. Die schickten sie nach Hause oder zu Freunden oder sie stellten sie ins Internet, sodass alle Menschen auf der Welt die Wiese sehen konnten. Die Sonne wunderte sich. Es war doch nur eine Wiese, wie viele andere auch. Sie wandte ihre Strahlen ab und zog weiter zur nächsten Wiese und zur nächsten und nächsten. Es gab so viele davon in jenen Herbsttagen, die die Menschen auch Altweibersommer nannten. Und wenn ihr einmal morgens unterwegs seid und so eine Wiese seht, dann schaut ruhig einmal etwas genauer hin. Und tschüss!

0: Umweltdetektive im Müritz-Nationalpark ermitteln wieder. Jugend Waldheim Steinmühle lädt Kinder zu abwechslungsreichem Ferienprogramm ein. Die Umweltdetektive sind wieder im Einsatz. Auch in diesem Jahr möchte der Müritz-Nationalpark zu seiner beliebten Ferienwoche einladen. Vom 13. bis 17. Juli heißt es im Jugend Waldheim Steinmühle ab in die Natur. Mit einem vielfältigen Programm dürfen Teilnehmende im Alter zwischen 10 und 14 Jahren auf praktische Weise und vor allem mit viel Spaß die Lebensräume Wald, Moor und Wasser näher kennenlernen. Dabei soll auch das Jahresthema des Nationalparks naturbelebt in den Fokus gerückt werden. Was passiert eigentlich, wenn man die Natur einfach mal Natur sein lässt? Wie kann ich Naturschutz ganz praktisch in meinen Alltag integrieren? Warum ist der Schutz unserer Umwelt überhaupt so wichtig? Diesen und weiteren Fragen soll auf den Grund gegangen werden. Los geht es immer morgens um 8 Uhr. Von Montag bis Mittwoch endet der Tag um 16 Uhr. In der Nacht von Donnerstag auf Freitag wird im Jugendwaldheim übernachtet. Die Kosten pro Kind belaufen sich auf 62 Euro für die gesamte Woche. In den Preisen sind die Verpflegung und eine Materialpauschale sowie die Kanubenutzung enthalten. Die Kinder können auf Moor- und Waldexkursionen, beim Kanufahren und Naturbasteln, beim Zubereiten ihrer eigenen Mahlzeiten und während weiterer vielfältiger Workshops ein tieferes Verständnis für unsere Natur und Umwelt entwickeln. Am letzten Abend dürfen im Dämmerwald die Ohren gespitzt werden. Die Nacht klingt mit Lagerfeuergeschichten aus. Am Freitagmorgen werden frische Brötchen gebacken. Am Vormittag wird aufgeräumt und ein Rückblick auf die Woche geworfen. Um 11 Uhr verabschieden die Mitarbeiterinnen und Mitarbeiter des Jugendwaldheims alle Kinder ins Wochenende. Anmeldungen sind bis zum 3. Juli direkt im Jugendwaldheim unter jugendwaldheim@npa-müritz.mvnet.de möglich. Die Teilnehmerzahl ist begrenzt.
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Tag der Buchenwälder lädt das Nationalparkamt Müritz ein, im Rahmen einer Wanderung von 13 bis 16 Uhr einen Ort zu entdecken, der zu den kostbarsten Naturschätzen Deutschlands gehört. 5 ausgewählte Buchenwaldgebiete wurden am 25. Juni 2011 von der UNESCO zum Weltnaturerbe erklärt. Eines davon, der Serraner Buchenwald. Sanfte Hügel, versteckte Moore und uralte Bäume schaffen hier eine Landschaft, die wirkt wie aus einer anderen Zeit. Zum 15-jährigen Jubiläum erleben die Teilnehmenden dieses einzigartige Welterbe im leuchtenden Grün des Sommers. Kraftvoll, wild und voller Leben. Es ist eine Wanderung, die mehr ist als ein Spaziergang. Tauchen Sie ein in die Entstehungsgeschichte dieses besonderen Waldes, entdecken Sie seine faszinierenden Eigenheiten und spüren Sie die beeindruckende Dynamik einer Natur, die sich ihren Raum zurückerobert. Treffpunkt ist die Ausstellung im Reich der Buchen in Serran um 13 Uhr. Es werden etwa 5 Kilometer Wanderstrecke zurückgelegt. Bringen Sie ausreichend Verpflegung mit, denken Sie an festes Schuhwerk und wetterfeste Kleidung. Bitte beachten Sie, dass die Anreise nach Serran nur per Rad oder zu Fuß ab Zino 4 Kilometer oder Dianenhof 2 Kilometer möglich ist. Die Durchfahrt mit dem Auto ist nur Anwohnern erlaubt. Genießen Sie die Wanderung durch das satte Grün des Serraner Buchenwaldes am 25. Juni von 13 bis 16 Uhr und entdecken Sie eine Landschaft, die wirkt wie aus einer anderen Zeit.

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0: Verantwortlich für die nun folgende Sendung ist Daniel Glawe.
1: 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Das erkennen Sie nicht?
2: Nein.
1: Wow. Er hatte so eine Vision, so eine Art virologisches Ideal.
3: Er glaubte, man könne Rassismus und Hass heilen, auskurieren, indem man den Menschen Musik und Liebe in ihr Leben injiziert.
1: 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Da drangen Unbekannte in sein Haus ein und schossen ihn nieder.
3: 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Jemand hat ihn gefragt, warum?
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0: Willkommen zurück zu einer neuen Ausgabe von Musical Healing. Ich bin Dan from the Roof und heute gibt's ein Midsommar-Spezial, weil ja in 2 Tagen der längste Tag ist. Und das will ich heute schon mal ein bisschen vorfeiern. Genau. Und ich hoffe, ihr genießt die Show.

im Kabel hört oder weltweit im Internet streamt. So auch an meine gute Freundin in Neckargemünd. Liebe Grüße. Hoffe, du hörst noch irgendwann nach oder zu oder hast zugehört, weiß ich nicht. Fühl dich gegrüßt. Ja, musical-healing.info, meine Webseite, kann man Kontakt zu mir aufnehmen. Nachhören könnt ihr die Sendung auf jeden Fall in der Mediathek, wenn sie denn drin ist, auf der Medienanstalt Mecklenburg-Vorpommern Seite, und zwar medienanstalt-mv.de. Da findet ihr dann die Mediathek und alles weitere. Mittwochs frühs wird die Sendung wiederholt. Und ansonsten wünsche ich einen guten Abend, und verantwortlich war Daniel Glawe.

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0: Bald. 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

Rechtzeitig an Weihnachten denken. Zum Weberglockenmarkt, der am 24. November beginnt, sucht das Veranstaltungszentrum Neubrandenburg noch eine stattliche Nordmann-Tanne. Und die könnte auf einem Grundstück in der Stadt Neubrandenburg stehen. Gesucht wird ein Baum mit rund 14 Meter Höhe, gesund und standfest. Wer eine passende Tanne hat, kann sie für den Weberglockenmarkt zur Verfügung stellen und sollte sich bis Ende August melden, damit auch noch genug Zeit für die Vorabprüfung bleibt. Anfragen gehen bitte direkt an stadtfeste@vznb.de. Wer einen Baum anbietet, muss sich um nichts mehr kümmern. Fällung und Transport organisiert das Veranstaltungszentrum vollständig. Vorab schauen sich die Fachleute den Standort an und prüfen, ob eine Fällung logistisch überhaupt machbar ist. Das Veranstaltungszentrum freut sich über jeden Hinweis an stadtfeste@vznb.de.

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